0: 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In Excess. Need you tonight.
1: Als Andrew Ferris von INXS in ein Taxi einsteigt, kommt ihm plötzlich ein Gitarrenriff in den Sinn. Andrew weiß gleich, das Ding ist genial. Er erzählt dem Fahrer, er habe was in seinem Hotelzimmer vergessen und sei gleich zurück. Am Ende braucht er eine volle Stunde, um das Riff aufzuzeichnen. Der Taxifahrer ist natürlich stocksauer, doch für INXS lohnt sich der Ärger. Denn das Gitarrenriff ist heute weltberühmt. Als Teil des INXS-Songs Need You Tonight.

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1: Im Studio Fenribe, sei freundlieb. Rodri und Cucurea tanzen, Lamin Yamal rappt. Vor hunderttausenden Fans haben Spaniens Fußballweltmeister in Madrid ihren Titel gefeiert. Die Spieler sind mit einem offenen Bus, auf dem Reyes del Mundo, Könige der Welt steht, durch die Hauptstadt gefahren. Zuvor stand noch ein Höflichkeitsbesuch beim König an. Gemeinsam mit Behörden aus den USA hat das BKA internationale Phishing-Betrüger lahmgelegt. Die Gruppe Kratos hatte ein System an andere Cyberkriminelle verkauft, mit dem sie täuschend echt aussehende Microsoft-Webseiten zum Datenklau erstellen konnten. Über 1800 Kriminelle sollen damit gearbeitet haben. Eklat beim Gedenken an das Stauffenberg-Attentat auf Adolf Hitler in Berlin. Ein Großneffe des NS-Widerstandskämpfers Dietrich Bonhoeffer wollte dort einen AfD-Kranz entfernen. Dabei kam es zu einem Handgemenge, der Kranz wurde beschädigt. Nach dem spektakulären Raubüberfall im Pariser Louvre öffnet der betroffene Museumsteil morgen wieder die Türen. Allerdings werden dort erstmal keine Juwelen mehr ausgestellt. Letzten Herbst wurden dort Juwelen im Wert von 88 Millionen Euro gestohlen. 4 Männer wurden festgenommen, die Beute ist bis heute verschwunden. 80s
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3: Mehr Wolken sind gerade in der Nordhälfte bis zur Mitte unterwegs, sonst ist es oft klar oder nur leicht bewölkt und trocken. An der Küste kann später auch mal Regen dazukommen. Die Temperaturen liegen aktuell zwischen 15 und 6 Grad. Tagsüber dann ein Mix aus Sonne und Wolken, vom zentralen Mittelgebirge bis Richtung Osthälfte aber häufiger grau und am Nachmittag vereinzelt mit kurzen Schauern. Dazu 18 bis 26 Grad.
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0: Jeder Song von ihm war ein Unikat. Mit Tiefe und eigenem Charakter. Ausnahmekünstler. Unerreicht. Dirk Darmstädter von den Jeremy Days über Billy Idol. Eyes Without a Face.
1: Ich habe mir extra die Gitarre gekauft, die der Gitarrist von Billy Idol immer spielte. Das war so damals so ein absolute Koryphäe. Cool klingendes Album, einfach Top-Songs und eigentlich zeigt die gesamte Billy Idol-Diskografie damals, wie eigenwillig und stark Popmusik, denn es handelt sich ja hier um wirkliche Popmusik aus den 80ern, war. 80s, 80s, 80s, 80s. 80s.

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1: Im Studio von Riebe sei freundlieb. Spanien hat seine Weltmeister nochmal richtig abgefeiert. In Madrid gab es eine große Party. Die Spieler sind mit einem offenen Bus durch die Innenstadt gerollt. 2 Millionen Fans feierten ihre Helden entlang der Strecke. Zuvor gab es noch einen Empfang bei König Felipe und Ministerpräsident Sanchez. Die Deutsche Bahn will das Trinken von Alkohol an allen deutschen Bahnhöfen verbieten. Das hat Bahnchefin Palla in der Bild angekündigt. Ab spätestens Mitte Oktober soll es demnach soweit sein. Wer dann auf Bahnsteigen oder in den Hallen trinkt, muss mit einem Platzverweis rechnen. In Restaurants oder Bars am Bahnhof bleibt es aber erlaubt. Deutschen Ermittlern ist zusammen mit US-Behörden ein Schlag gegen Phishing-Betrüger gelungen. Der Kopf hinter der Gruppierung Kratos wurde festgenommen und hunderte Server wurden lahmgelegt. Kratos hatte ein System an andere Cyberkriminelle vermietet, um Phishing-Websites zu erstellen und Daten abzugreifen. Die englische Fußballlegende Kevin Keegan ist tot. Der ehemalige HSV-Spieler starb im Alter von 75 Jahren. Anfang des Jahres hatte er seine Krebserkrankung öffentlich gemacht. Keegan gehörte in den 70ern zu den besten Fußballern der Welt. Später war er noch englischer Nationalcoach.
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3: Mehr Wolken sind gerade in der Nordhälfte bis zur Mitte unterwegs. Sonst ist es oft klar oder nur leicht bewölkt und trocken. An der Küste kann später auch mal Regen dazukommen. Die Temperaturen liegen aktuell zwischen 15 und 6 Grad. Tagsüber dann ein Mix aus Sonne und Wolken, vom zentralen Mittelgebirge bis Richtung Osthälfte, aber häufiger grau und am Nachmittag vereinzelt mit kurzen Schauern. Dazu 18 bis 26 Grad.
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0: 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Duran Duran, The Reflex.
1: Wovon handelt nur dieses Lied? Obwohl Simon Le Bon sich eigentlich nie zur Bedeutung von Duran Duran Songs äußert, gab er einmal zu, ich habe keine Ahnung, worum es in dem Lied geht. Wir haben es mit Unterstützung von ein paar Flaschen Wein geschrieben. Eigentlich sollte The Reflex auch nie als Single erscheinen. Doch dann überarbeitete Nile Rodgers den Song. Rodgers ist ein Musikgenie. Der hat schon für Sister / Madonna und David Bowie gearbeitet. Er verwandelte The Reflex vom Lückenfüller in einen großen Hit.

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1: Im Studio Fenribe, sei freundlieb. Rodri und Cucurea tanzen, Lamine Yamal rappt. Vor rund 2 Millionen Fans haben Spaniens Fußballweltmeister in Madrid ihren Titel gefeiert. Die Spieler sind mit einem offenen Bus durch die Hauptstadt gefahren und haben den goldenen WM-Pokal präsentiert. Zuvor stand noch ein Höflichkeitsbesuch beim König an. Mit der Bierflasche am Bahnhof, das soll bald der Vergangenheit angehören. Wie die Bild berichtet, plant Bahnchefin Palla ein Alkoholverbot an allen 5.400 Bahnhöfen in Deutschland. Und zwar ab spätestens Mitte Oktober. Ziel ist, die Bahnhöfe sicherer und sauberer zu machen. Gemeinsam mit Behörden aus den USA hat das BKA internationale Phishing-Betrüger lahmgelegt. Die Gruppe Kratos hatte ein System an andere Cyberkriminelle verkauft, mit dem sie täuschend echt aussehende Microsoft-Webseiten zum Datenklau erstellen konnten. Über 1.800 Kriminelle sollen damit gearbeitet haben. In Deutschland gibt's so viele Störche wie noch nie. Der NABU hat mehr als 15.000 Brutpaare gezählt. Vor ein paar Jahrzehnten waren die Tiere in vielen Regionen fast verschwunden. Dank Schutzmaßnahmen haben sie sich jetzt wieder stark erholt. Besonders viele Weißstörche gibt es in Niedersachsen.
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3: Wolkig geht's in vielen Ecken in den Morgen, vor allem Richtung Osten hängen mehr Wolken. Später bleibt's da oft grau, ab dem Nachmittag kann es vereinzelt mal kurz schauern. Sonst bleibt's trocken mit Sonne und Wolken. Die Höchstwerte liegen bei 18 bis 26 Grad. Morgen dann deutlich mehr Wolken, immer wieder Regen, später auch Schauer. Maximal bis 29 Grad.
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4: Es ist Dienstag, 21. Juli, kurz nach 5. Guten Morgen.
5: Guten Morgen. Sag mal, ist heute nicht irgendwas ganz Wildes los in Brüssel, wo du ja auch öfter mal bist?
4: Ja, heute ist belgischer Nationalfeiertag. Insofern kann ich nur sagen, Gute Morgen.
5: Bonjour. Gute Morgen. Hallo.
4: Ja. Oder auch guten Tag, denn in Belgien gibt es ja auch eine deutsche Gemeinschaft rund um Eupen und an die ganz herzliche und besondere Grüße. Feiert schön, natürlich auch in Brüssel und in Flamen und Wallonien, also heute belgischer Nationalfeiertag.
5: Wir feiern übrigens auch einfach mit, und zwar mit unseren Sommersongs aus dem Summer Radio, findet ihr in der App und im Web, und daraus jetzt Gloria Estefan, Get on Your Feet.

0: Das war Al Corley, Square Rooms, und weiter geht's bei uns.
1: Hi, hier bei 80s.
0: Ein wirklich großer und grandioser Schauspieler wäre heute 75 Jahre alt geworden. Ich sage nur Morg vom Ork, Jumanji, Mrs. Doubtfire, aber eben auch sehr starke Filme in den 80ern.
1: Oh Gott, der fehlt mir so als Schauspieler, sage ich dir ehrlich. Wir reden von Robin Williams, ein Mann, der sowohl Comedy, aber auch ganz, ganz große Charakterrollen spielen konnte.
0: Und eines seiner Erfolgsgeheimnisse, er hat Filmdialoge einfach öfter geändert und variiert. Das kam dann halt sehr spontan rüber, hat allerdings so manchen Regisseur zur Verzweiflung gebracht. Ja, in den 80ern hat er viele Filme gehabt, zum Beispiel diesen hier. Ja, Good Morning Vietnam oder auch Club der Toten Dichter.
2: Was fällt dir denn ein? Haben Sie nicht gehört?
3: Oh, Captain, mein Captain.
0: Aber Marie und ich, wir haben gerade kurz gesprochen, wir haben ja einen Lieblingsfilm, der gerade so über die 80er rausgeht, nicht? Von 91. Und das ist
1: richtig. Hook, Freunde. Hook, ja. Er hat den besten Peter Pan auf der ganzen Welt gespielt.
0: Ja, und ich habe am Anfang gedacht, wie kann denn ein Robin Williams in dem Alter Peter Pan spielen? Aber er hat das so fantastisch gemacht, eben als alternder Peter Pan, der eben eigentlich alles vergessen hat und dann wieder zurückkehrt in die Jugend und dann auch den bösen Captain Hook besiegt. Also ein ganz fantastischer Film und ein Mann, der uns wirklich sehr fehlt. Robin Williams, leider ist er nicht mehr unter uns, aber wir denken sicherlich noch ganz viel an ihn. Und er hat in einem Interview mal verraten, welche Art von Musik er mag. Und ihm zu Ehren, zu seinem 75. spielen wir natürlich die Musik von Tracy Chapman.

0: Big in Japan, das waren Alpha Will.
1: Guten Morgen.
2: Hallo, Peter und Marie hier.
0: Gleich gibt's unser 8-Sekunden-Spiel und diesmal eine ganz besondere Ausgabe mit einem besonderen Reis und einer bestimmten Art von Musik.
2: Und einem ganz besonderen Heiko am Telefon.
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4: Hallihallo, Eiermann bei der Arbeit.
0: Ja, guten Morgen, Heiko. Hallo, grüße dich. Peter und Marie, 80s, 80s hier. Das sollte man vielleicht noch dazu sagen.
4: Ich werde verrückt. Peter, Eiermann in meinem Eier. Und du, ist das schön, dass ich das erleben darf. Das ist mein schönster Tag heute.
0: Heiko, ja. Aus dem Eiermobil kannst du jetzt natürlich eine ganze Menge gewinnen, denn du hast dich ja beworben für unser 8-Sekunden-Spiel und du weißt, heute gibt es einen ganz besonderen Preis, ne?
4: Nee, weiß ich nicht.
2: Na, dann halte ich mal fest. Wir haben nämlich einiges mit dir vor. Es gibt heute ausnahmsweise einen Song aus unserem Yacht-Rock-Radio. Und wenn wir aus dem Yacht-Rock-Radio was rausnehmen, dann werden wir natürlich auch sowas wie eine Yacht verlosen. Gut, ist ein bisschen kleiner. Bisschen kleiner als eine Yacht, aber mindestens genauso cool.
0: Es ist tatsächlich eine Badeinsel, aber das hört sich so gering an. Es ist in der Tat ein Pop-up-Island, kann man das nennen, für 6 Personen. Aufblasbar mit Sonnendach und mit Getränkekühlung. Und das ist also durchaus für jedes Gewässer geeignet, wenn man es da mal aufgepumpt hat. Ist doch ein schöner Preis, ne?
4: Ist das cool. Ich habe das gestern gesehen. Ich habe ja gestern Post-Direkt von 80s und da habe ich das gesehen. Ich denke, kann man sowas kaufen?
2: Also nee, das gibt's jetzt hier zu gewinnen. Ich sage jetzt einfach, das gibt's nicht zu kaufen. Ich sage einfach, nee, wir hauen das hier so.
0: Das gibt's auch nicht, schon gar nicht mit unserem 80s 80s Swift-Zug drauf. Das gibt's so nicht zu kaufen.
2: Es ist nämlich gebrandet, designed.
0: Ja, insofern große Herausforderungen. Ja, ein bisschen schwieriger vielleicht, weil die Musik aus dem Yachtradio natürlich jetzt nicht gerade so Cyndi Lauper-mäßig ist oder Limahl, sondern das sind halt so West Coast-Sound-Sachen, also die man eben so auf einer Yacht hören kann oder eben auf einer Badeinsel, je nachdem. Und insofern,
2: das machen wir zusammen, komm.
0: Schaffen wir.
2: Kriegen wir hin.
0: Wir helfen auch ein bisschen, aber jetzt ist hier erstmal der Song in 8 Sekunden.

0: Aha. Ach du meine Nase.
1: Ja. Na, die weiß
0: das ist
1: nicht.
0: Ja sowas von weit weg von dem, was ich sonst höre.
1: Du, weit weg ist ein guter Tipp an dich selber, weil die Band heißt so wie ein Ort, der ganz weit weg ist.
2: Ja, komm, so kann man das
1: es
2: sagen.
1: Es ist ein Kontinent.
2: Das ist jetzt schon viel. Also West Coast Sound ist das Ganze ja meistens bei Yachtradio.
0: Amerika! Amerika!
2: Ja, das hört sich doch schon sehr gut an. Jetzt hören wir mal die Auflösung.

0: can do magic. Das waren America. So, mit dem Golf ein bisschen Hilfe.
1: Herzlichen Glückwunsch.
2: Ja, ein bisschen Hilfe, das war sehr nett. Dankeschön.
0: Heiko, du darfst dich freuen auf unsere Badeinsel und darfst noch 5 Leute dazu einladen und dann könnt ihr einen richtig schönen Abend auf dem Wasser haben. Ganz, ganz viel Spaß damit.
2: Ich habe einen kleinen Teich. Ich probiere mal, ob das Ding da drauf passt. Das wäre cool. Das ist
0: ziemlich groß. Nicht, dass die Goldfische erschreckt werden. Also, aber... wie auch immer. Jedenfalls kommt das Ding und wir wünschen dir ganz, ganz, ganz viel Spaß damit.
2: Oh,

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1: Im Studio Lisa Schwarzkopf. Spanien hat seine Weltmeister nochmal richtig abgefeiert. In Madrid gab's eine große Party. Die Spieler sind mit einem offenen Bus durch die Innenstadt gerollt. 2 Millionen Fans feierten ihre Helden entlang der Strecke. Zuvor gab's noch einen Empfang bei König Felipe und Ministerpräsident Sanchez. Die Deutsche Bahn will das Trinken von Alkohol an allen deutschen Bahnhöfen verbieten. Das hat Bahnchefin Palla in der Bild angekündigt. Ab spätestens Mitte Oktober soll es demnach soweit sein. Wer dann auf Bahnsteigen oder in den Hallen trinkt, muss mit einem Platzverweis rechnen. Eklat beim Gedenken an das Stauffenberg-Attentat auf Adolf Hitler in Berlin. Ein Großneffe des NS-Widerstandskämpfers Dietrich Bonhoeffer wollte dort einen AfD-Kranz entfernen. Dabei kam es zu einem Handgemenge, der Kranz wurde beschädigt. Nach dem spektakulären Raubüberfall im Pariser Louvre öffnet der betroffene Museumsteil morgen wieder die Türen. Allerdings werden dort erstmal keine Juwelen.

0: Trocken mit Sonne und Wolken. Die Höchstwerte liegen bei 18 bis 26 Grad. Morgen dann deutlich mehr Wolken, immer wieder Regen, später auch Schauer. Maximal bis 29 Grad.
1: Es ist kurz nach 6:30. Guten Morgen.
2: Hallo, hier sind Peter und Marie.
1: An diesem heutigen Tag gab es sehr schöne Sachen, aber es gab auch sehr traurige Sachen. So im Jahr 1972, da gab es nämlich den Bloody Sunday, ein Massaker an Demonstranten im nordirischen Derry. Und daraus haben U2 ja ihren Song gemacht, Bloody Sunday. Aber gab auch noch andere Sachen.
2: Richtig, und die beleuchten wir gleich. Was ist passiert in den 80er Jahren an diesem heutigen 21.07. gleich in einer Timeline?
1: Und bis dahin Musik. Bros, When Will I Be Famous?

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1: Willkommen im 21. Juli. Wir gehen ins Jahr 1987. Die amerikanische Rockband Heart liegt auf Platz 1 der amerikanischen Singlecharts mit Alone. Insgesamt 3 Wochen halten sie sich mit dieser wunderschönen Rockballade an der Spitze. Geburtstag feiert heute Eric Bazilian. Er wurde 1953 geboren und ist mit seiner Band The Hooters bis heute erfolgreich. Und dort singt er, aber er spielt auch Gitarre, Mandoline, Saxophon und Flöte. Die Hooters.

Man kannte ihn eigentlich nur mit Frack und Stock. Taco Ockerzee aus den Niederlanden ist heute im Jahr 1955 geboren. Er hatte nur einen ganz großen Hit, ein Cover eines alten Irving Berlin Songs von 1930. Und das war dieser hier.

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1: Und Freude gab's bei der noch ziemlich jungen Band damals, Guns N' Roses. Heute im Jahr 87 erscheint ihr Debütalbum Appetite for Destruction und erreicht bei uns auf Anhieb Platz 2.

0: Ein bisschen was Jazziges um diese frühe Uhrzeit. It ain't necessarily so. Das waren Bronski Beat, mal von einer ganz anderen Seite.
1: Hallo, 80s 80s hier für euch mit Peter und Marie. Heute am belgischen Nationalfeiertag. Und da könnte sich jetzt der ein oder andere fragen, warum reden wir über einen belgischen Nationalfeiertag? Aus zweierlei Gründen. Erstmal haben wir Stars von dort, die wir spielen. Und zweitens, ist das Peters zweite Heimat? Erzähl mal, was geht denn ab an dem heutigen Tag in Belgien?
0: Ach, es ist alles in Feiertagsstimmung, gibt eine große Parade. Der König redet natürlich in allen drei Landessprachen, also Flämisch und Wallonisch, also Französisch und aber auch auf Deutsch, muss man sagen. Und ich bin mal ganz gern dort, also in Brüssel genauer gesagt, weil das ist alles so ein bisschen anarchistisch und das liegt mir ganz gern.
1: Alles klar, da müssen wir Bescheid, sind im Herzen heute bei den Belgiern, die richtig einen abfeiern und vielleicht erstmal eine kleine belgische Waffel und spielen belgische Musik.
0: Ja, und zwar von Jan Leyers und Paul Michels, besser bekannt als Soul Sister, The Way to Your Heart.

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1: Im Studio Lisa Schwarzkopf. Spanien hat seine Weltmeister nochmal richtig abgefeiert. In Madrid gab's eine große Party. Die Spieler sind mit einem offenen Bus durch die Innenstadt gerollt. 2 Millionen Fans feierten ihre Helden entlang der Strecke. Zuvor gab's noch einen Empfang bei König Felipe und Ministerpräsident Sanchez. Die Deutsche Bahn will das Trinken von Alkohol an allen deutschen Bahnhöfen verbieten. Das hat Bahnchefin Palla in der Bild angekündigt. Ab spätestens Mitte Oktober soll es demnach soweit sein. Wer dann auf Bahnsteigen oder in den Hallen trinkt, muss mit einem Platzverweis rechnen. Eklat beim Gedenken an das Stauffenberg-Attentat auf Adolf Hitler in Berlin. Ein Großneffe des NS-Widerstandskämpfers Dietrich Bonhoeffer wollte dort einen AfD-Kranz entfernen. Dabei kam es zu einem Handgemenge, der Kranz wurde beschädigt. Nach dem spektakulären Raubüberfall im Pariser Louvre öffnet der betroffene Museumsteil morgen wieder die Türen. Allerdings werden dort erstmal keine Juwelen mehr ausgestellt. Letzten Herbst wurden dort Juwelen im Wert von 88 Millionen Euro gestohlen. Die sind bis heute verschwunden.
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2: Wolkig geht's in vielen Ecken in den Morgen, vor allem Richtung Osten hängen mehr Wolken. Später bleibt's da oft grau, ab dem Nachmittag kann es vereinzelt mal kurz schauern. Sonst bleibt's trocken mit Sonne und Wolken. Die Höchstwerte liegen bei 18 bis 26 Grad. Morgen dann deutlich mehr Wolken, immer wieder Regen, später auch Schauer. Maximal bis 29 Grad.
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3: 6 Uhr ist durch. Schönen guten Morgen.
4: Hi und Happy Birthday an Eric Bazilian. Der Hooters-Sänger wird heute 73 Jahre alt und ich weiß aus ganz zuverlässiger Quelle, nämlich die neben mir sitzt, dass die Band live und er live sehr spannend ist, oder Peter?
3: Ja, ich habe sie vor ein paar Jahren gesehen. Also Eric Bazilian, die Hooters, auf der Bühne ein absolutes Feuerwerk. Die bringen richtig Stimmung, nicht nur mit ihren ganz großen Hits, sondern die haben sogar ein paar Hits auf Deutsch gesungen. Ja, das ist interessant zu wissen. Und es lohnt sich absolut, diese Band sich anzusehen. Also eine wirklich absolut gute Liveband.
4: Und natürlich spielen wir zum 73. Geburtstag von Eric Bazilian auch die Hooters jetzt hier bei uns im Programm.
3: So ist das. Hier sind sie mit All Your Zombies.

0: Notorious Duran Duran. Es ist Dienstag. Schönen guten Morgen.
1: Ja, und es ist mal wieder an der Zeit, ein paar Geschenke 80s, zu verteilen. 80s,
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1: Das Sundowner-Event des Jahres steht wieder vor der Tür. Und das nicht nur einmal, nicht nur zweimal, gleich dreimal.
0: Drei Sommerabende am Wasser und ein großartiger Film auf der großen Leinwand. Und dieser Film ist natürlich Dirty Dancing in Köln, in Raunheim bei Frankfurt und auf Usedom könnt ihr das alles sehen. Und da gibt es nicht nur den Film, nein, wir haben auch ein ganz tolles Vorprogramm mit DJ George. Und da gibt es Drinks und was zu essen und man kann chillen, einfach ein bisschen unterhalten. Und dann geht's los mit diesem großartigen Film. Ja.
1: Und Dirty Dancing auf der großen Leinwand und die Tickets dafür bekommt ihr nirgendwo zu kaufen, nur zu gewinnen bei uns online. Da haben sich auch schon zahlreiche Menschen angemeldet, unter anderem der liebe Uwe.
3: Hallo Peter, hallo Marie, hi.
0: Grüße dich. Du hast dich beworben für Movies on the Beach hier bei 80s80s.de auf unserer Webpage. Das ist richtig, ne?
3: Ja, richtig.
0: Und du kommst aus der Nähe von Frankfurt oder wo ist das, wo du da wohnst? Steinow an der Straße? Ich weiß gar nicht, wo das ist.
3: Ja, das ist eigentlich eher noch ein ganz schönes Stückchen weg. Gute Stunde ungefähr zwischen Frankfurt und Fulda. Mhm. Aber es ist auf jeden Fall näher als an der Ostsee, wo ich ja natürlich mitbekommen habe, wo ihr letztes Jahr auch schon wart.
1: Ja. Stimmt.
3: Deswegen habe ich natürlich, als ich das gehört habe, gesagt, ja, da musst du auf jeden Fall mal hin.
0: Ja, wir haben ja drei Orte zur Auswahl diesmal, aber in der Nähe von Frankfurt, also in Raunheim, das ist dann wahrscheinlich für dich das Beste. Und jetzt kommt die große Verkündigung. Uwe, du hast zwei Tickets gewonnen.
3: Ja, geil. Ja. Schön. Freut mich.
0: Mit wem wird's denn hingehen?
3: Oh, ich würde eine gute Freundin mitnehmen. Mhm. Ich denke, sie ist auch mit interessiert an dem Film. Also für mich selber ist er natürlich, ja, man kennt ihn, aber man guckt ihn gerne immer mal wieder.
1: Ja.
3: Weil ich auch sagen muss, ich bin ja noch eigentlich aus dem gleichen Jahr wie der Film. Also
0: ach so.
3: Bin ja eigentlich noch viel zu jung für die 80er, aber ich wollte schon
1: fragen, du klingst mir aber wie ein junger Hund. Wie alt bist du, wenn ich fragen darf?
3: Ja, wie gesagt, wie der Film. Ich glaube, ich werde nächstes Jahr auch 40.
1: Aber guck mal, der Mann ist jünger als ich. Oh, wow!
0: Ja, Marie,
1: das ist beeindruckend. Wir sehen uns dann vor Ort. Da können wir uns, wir Küken in der Runde, dann einfach mal die Hände geben.
3: Ja, das klingt auch super. Das machen wir auf jeden Fall.
1: Sehr cool.
0: Ja, Uwe, dann ganz, ganz viel Spaß an diesem hoffentlich richtig tollen Sommerabend, den wir da haben werden. Und ja, dann freu dich schon mal drauf, ne? Wir freuen uns auf jeden Fall.
3: Alles klar. Vielen Dank.
0: Bis
3: und
0: dann.
3: Ja, auf jeden Fall für euch beiden. Macht weiter so. Richtig gute Musik. Ich höre es sehr gerne.
1: Vielen Dank, Uwe.
0: Ciao, tschüss.
3: Ciao.
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Ihr hört 80s 80s, ich bin Peter Illmann, dürfte alles klar sein. Und jetzt geht's weiter mit Musik aus unserem Summer Radio. Da sind die größten Sommerhits der 80er vertreten. Und das Ganze findet ihr natürlich in der 80s 80s App oder auf unserer Webseite 80s80s.de. Und daraus gibt's jetzt einen Mann, der heißt Leslie Sebastian Charles. Und er hat eine Lieblingsfußballmannschaft gehabt, nämlich die von Trinidad und Tobago. Und die wiederum nannte sich Ocean's 11. Und der Name des Künstlers daran angelehnt? Ja, ganz klar. Billy Ocean, hier ist er mit Caribbean Queen.

0: Ministerpräsident Sanchez. Die Deutsche Bahn will das Trinken von Alkohol an allen deutschen Bahnhöfen verbieten. Das hat Bahnchefin Palla in der Bild angekündigt. Ab spätestens Mitte Oktober soll es demnach soweit sein. Wer dann auf Bahnsteigen oder in den Hallen trinkt, muss mit einem Platzverweis rechnen. Bei Überschwemmungen in Afghanistan sind mindestens 20 Menschen ums Leben gekommen. Etwa 100 weitere werden laut Behörden noch vermisst. Außerdem gibt es Dutzende Verletzte. Betroffen war vor allem der Osten des Landes an der Grenze zu Pakistan. Nach dem spektakulären Raubüberfall im Pariser Louvre öffnet der betroffene Museumsteil morgen wieder die Türen. Allerdings werden dort erstmal keine Juwelen mehr ausgestellt. Letzten Herbst wurden dort Juwelen im Wert von 88 Millionen Euro gestohlen. Die sind bis heute verschwunden.
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2: Wolkig geht's in vielen Ecken in den Morgen, vor allem Richtung Osten hängen mehr Wolken. Später bleibt's da oft grau, ab dem Nachmittag kann es vereinzelt mal kurz schauern. Sonst bleibt's trocken mit Sonne und Wolken. Die Höchstwerte liegen bei 18 bis 26 Grad. Morgen dann deutlich mehr Wolken, immer wieder Regen, später auch Schauer. Maximal bis 29 Grad.
1: 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Kurz nach 7 an diesem Dienstag. Guten Morgen.
3: Hi. Hier bei uns gibt es gleich was Besonderes. Ihr wisst Bescheid, um diese Uhrzeit dürfen wir uns schon mal darauf freuen, dass es gleich eine Pop-Story gibt. Also einen interessanten Fakt rund um einen 80-Hit von Peter.
1: Ja, und diesmal ein 80-Hit, von dem die Plattenfirma sagte, der Song wird auf jeden Fall ein Reinfall. Ist er nicht geworden, sonst wäre nicht bei uns in dieser Kategorie der Pop-Stories aufgetaucht. Vorher Musik von Janet Jackson, When I Think of You. 80's.

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1: Und jetzt geht's um Mystify von INXS. Nur weil man Plattenboss ist, da muss man nicht unbedingt Ahnung vom Geschäft haben oder zumindest den richtigen Riecher. Denn als INXS 1987 bei ihrem Label ihr neues Album Kick vorlegen, sind die Chefs so gar nicht begeistert. Auf dem Album versammeln sich Songs wie Need You Tonight, Devil Inside und Never Tear Us Apart, die auf wenig Begeisterung stoßen. Das Lied Mystify halten sie für einen Totalausfall. Bis zu diesem Zeitpunkt sind INXS vor allem in ihrer alten Heimat Australien erfolgreich, auch in den USA und in Großbritannien waren sie aber schon in den Charts. Jetzt macht ihre Plattenfirma einen Vorschlag. Ihr bekommt 1 Million Dollar, wenn ihr Kick erstmal vergesst und ein anderes Album macht. Ein ungeheuerliches Angebot, das die Band ablehnt. Am 19. Oktober 1987 erscheint das Album. Es wird ihr ganz großer internationaler Durchbruch und verkauft sich 20 Millionen Mal. Auch das völlig unterschätzte Mystify wird als letzte Single-Auskopplung ein Hit sogar in Deutschland, das sich 12 Wochen in den Charts hält.

0: Morgen.
1: Guten Morgen.
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1: Nicht nur für viele Kollegen bei uns in der Redaktion, sondern auch viele von euch lieben unsere neue Rubrik sehr. Und das zu Recht, denn hier findet ihr Songs, die ihr entweder lange nicht gehört habt und schmerzlich vermisst habt oder eventuell noch nie gehört habt und gar nicht wusstet, dass diese Perlen in den 80ern rausgekommen sind. Um diese Songs kümmert sich Peter und hat sich jetzt wieder einen rausgesucht, der selbst mich sehr überrascht hat.
0: Ja, die ecken manchmal auch so ein bisschen an. Die Songs sind nicht alle so, dass man sagt, super. Einige werden sagen, weiß ich nicht, aber interessant. Das sind sie auf jeden Fall. Und heute geht es tatsächlich um Udo Lindenberg. Er hat ja zwei Songs mit dem Titel Reeperbahn herausgebracht. Der erste schon 78, das war eigentlich eine deutsche Version von Penny Lane von den Beatles. Also da muss ich sagen, höre ich dann lieber das Original. Aber dann kam 1989 nochmal ein ganz anderer Song, der auch Reeperbahn hieß. Und den mochte ich irgendwie ganz gern, weil er tatsächlich ziemlich authentisch ist. Auch wenn Udo selbst ja gar nicht in Hamburg geboren ist, nimmt man ihm das völlig ab. Und ich glaube, jeder Hamburger kann das sehr, sehr gut nachvollziehen, was Udo da singt, wenn er in der Welt unterwegs ist und dann sich zurücksehnt in seine Heimatstadt. Und das ist es, was zusammen mit einer ziemlich guten poppigen Melodie diesen Song eigentlich ausmacht. Und hören tut man den eigentlich nicht so oft, aber wozu haben wir 80s? Udo Lindenberg, Reeperbahn von

0: Ja, wenn einer über die Reeperbahn singen kann, dann ist das natürlich Udo Lindenberg.
1: Das war er, unser Lost 80s Hit zum Dienstag. Und der klingt nicht nur super, der war auch ein absolutes Brett. Aus irgendwelchen Gründen ist er in der Versenkung verschwunden. Aber genau dafür ist diese Rubrik hier da. Peter holt die Songs nochmal raus, poliert sie ordentlich auf und gibt ihnen eine Bühne. Hört ihr bei uns übrigens auch donnerstags und samstags.

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1: Im Studio Lisa Schwarzkopf. Rodri und Cucurella tanzen, Lamine Yamal rappt. Vor rund 2 Millionen Fans haben Spaniens Fußballweltmeister in Madrid ihren Titel gefeiert. Die Spieler sind samt WM-Pokal mit einem offenen Bus durch die Hauptstadt gefahren. Zuvor stand noch ein Höflichkeitsbesuch beim König an. Wer mit Rollstuhl, Rollator oder Kinderwagen unterwegs ist, stößt im ÖPNV noch oft auf Hindernisse. Ein ADAC-Test zeigt, ein Großteil der Busse hält nicht nah genug an der Bordsteinkante oder fährt zu weit. Auch Orientierungshilfen für Sehbehinderte fehlen häufig. Deutschen Ermittlern ist zusammen mit US-amerikanischen Behörden ein Schlag gegen Phishing-Betrüger gelungen. Der Kopf hinter der Gruppierung Kratos wurde festgenommen und hunderte Server wurden lahmgelegt. Kratos hatte ein System an andere Cyberkriminelle vermietet, um Phishing-Websites zu erstellen und Daten abzugreifen. In Deutschland gibt es so viele Störche wie noch nie. Der NABU hat mehr als 15.000 Brutpaare gezählt. Vor ein paar Jahrzehnten waren die Tiere in vielen Regionen fast verschwunden. Dank Schutzmaßnahmen haben sie sich jetzt wieder stark erholt. Besonders viele Weißstörche gibt es in Niedersachsen.
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2: Wolkig ist es heute Morgen, vor allem in der Mitte und im Osten. Sonst zeigt sich schon oft die Sonne. Später bleibt es dort auch erstmal ziemlich grau. Am Nachmittag kann es dann vereinzelt mal kurz schauern, sonst trocken. Dazu Höchstwerte von 18 bis 24 Grad. Im Südwesten bis 26 Grad. Morgen dann verbreitet mehr Wolken mit Regen, dazu maximal 29 Grad.
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3: Heute ist Dienstag, es ist kurz nach 7. Hier sind Peter und Marie. Guten Morgen.
4: Hallo ihr Lieben. Sag mal, ist heute nicht irgendwas ganz Wildes los in Brüssel, wo du ja auch öfter mal bist?
3: Ja, heute ist belgischer Nationalfeiertag. Insofern kann ich nur sagen, Guten Morgen.
4: Guten Morgen. Hallo.
3: Oder auch guten Tag, denn in Belgien gibt es ja auch eine deutsche Gemeinschaft rund um Eupen und an die ganz herzliche und besondere Grüße. Feiert schön, natürlich auch in Brüssel und in Flamen und Wallonien, also heute belgischer Nationalfeiertag.
4: Wir feiern übrigens auch einfach mit, und zwar mit unseren Sommersongs aus dem Sommer Radio, findet ihr in der App und im Web und daraus jetzt Kaoma Lambada.

0: Der Morgen stirbt nie. So heißt doch ein Film, nicht?
1: Das stimmt, ja.
0: Und unser ist noch sehr jung. Schönen guten Morgen.
1: Guten Morgen.
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0: Ja, vom Film habe ich gerade gesprochen. Das war aber James Bond. Und um den geht es nicht. Es geht um einen ganz anderen. Und da gibt es einen Flirt. Und da gibt es einen Tanzlehrer. Und da gibt es eine Melone.
1: Hm? Oh, Johnny Castle. Wenn ich schon an den denke, wie er so leicht das Hemd aufhat. Patrick Swayze in seiner besten Rolle, wie ich finde. Diesen Film werden wir gemeinsam sehen. Aber nicht nur das. Da gibt es so viel mehr an diesem Abend zu erleben mit DJ George an den Turntables, also dem coolen Sound der 80er. Wir haben sogar einen Pac-Man-Automaten da, Freunde. Hey. Das wird lustig, da werdet ihr mich dran finden.
0: Und Hungry Eyes gibt es als Eis.
1: Ja.
0: Und natürlich was zu trinken. Und Klappstühle gibt es auch für alle, die sich mal ein bisschen ausruhen wollen. Aber tanzen könnt ihr natürlich auch zu Dirty Dancing, dem Film, den wir euch ab Sonntag dann zeigen, gleich dreimal bei unseren großen Sundowner-Events Movies on the Beach.
1: Gezeigt wird der Film ganze dreimal. Los geht es am Sonntag in Köln, danach nach Raunheim in die Nähe von Frankfurt und dann sind wir auch noch auf Usedom mit dabei.
0: Und wenn ihr jetzt sagt, ja, da wollen wir unbedingt hin, ja, die Tickets gibt's aber nicht zu kaufen. Die müsstet ihr gewinnen. Bei 80s80s.de anmelden auf unserer Webpage und schon kann das passieren.
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0: Walking on Sunshine, Katharina and the Waves, das passt ja wohl zum Sommer. Guten Morgen.
1: Hallo, Peter und Marie hier.
0: Gleich gibt's unser 8-Sekunden-Spiel und diesmal eine ganz besondere Ausgabe mit einem besonderen Reis und einer bestimmten Art von Musik.
1: Und einem ganz besonderen Heiko am Telefon.
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3: Hallihallo, Eiermann bei der Arbeit.
0: Ja, guten Morgen, Heiko. Hallo, grüße dich. Peter und Marie, 80s, 80s hier. Das sollte man vielleicht noch dazu sagen.
3: Ich werde verrückt. Peter, immer in meinem Eierauto. Ist das schön, dass ich das erleben darf. Das ist mein schönster Tag heute.
0: Heiko, ja. Aus dem Eiermobil kannst du jetzt natürlich eine ganze Menge gewinnen, denn du hast dich ja beworben für unser 8-Sekunden-Spiel und du weißt, heute gibt es einen ganz besonderen Preis, ne?
3: Nee, weiß ich nicht.
1: Na, ja, dann halte ich mal besser. Fest. Wir haben nämlich einiges mit dir vor. Es gibt heute ausnahmsweise einen Song aus unserem Yacht-Rock-Radio. Und wenn wir aus dem Yacht-Rock-Radio was rausnehmen, dann werden wir natürlich auch sowas wie eine Yacht verlosen. Gut, ist ein bisschen, kleiner als eine Yacht, aber mindestens genauso cool.
0: Es ist tatsächlich eine Badeinsel, aber das hört sich so gering an. Es ist in der Tat ein Pop-up-Island, kann man das nennen, für 6 Personen. Aufblasbar mit Sonnendach und mit Getränkekühlung. Und das ist also durchaus für jedes Gewässer geeignet, wenn man es da mal aufgepumpt hat. Ist doch ein schöner Preis, ne?
3: Ist das cool. Ich habe das gestern gesehen. Ich habe ja gestern Post gekriegt von 80s und da habe ich das gesehen. Ich denke, kann man sowas kaufen?
1: Also nee, das gibt's jetzt hier zu gewinnen. Ich sage jetzt einfach, das gibt's nicht zu kaufen. Ich sage einfach, wir hauen das jetzt
0: auch nicht
1: so
0: schon gar nicht mit unserem 80s 80s Swift-Zug drauf. Das gibt's so nicht zu kaufen.
1: Es ist nämlich gebrandet, designed.
0: Ja, insofern große Herausforderungen. Ja, ein bisschen schwieriger vielleicht, weil die Musik aus dem Yachtradio natürlich jetzt nicht gerade so Cyndi Lauper-mäßig ist oder Limahl, sondern das sind halt so West Coast-Sound-Sachen, also die man eben so auf einer Yacht hören kann oder eben auf einer Badeinsel, je nachdem. Und insofern,
1: das machen wir zusammen, komm.
0: Schaffen wir.
1: Kriegen wir hin.
0: Wir helfen auch ein bisschen, aber jetzt ist hier erstmal der Song in 8 Sekunden.

0: Ach du meine Nase.
1: Ja, das
0: ist ja sowas von weit weg, von dem, was ich sonst höre.
2: Du, weit weg ist ein guter Tipp an dich selber, weil die Band heißt so wie ein Ort, der ganz weit weg ist.
1: Ja, so kann man das sagen.
2: Es ist ein Kontinent.
1: Das ist jetzt schon viel. Also West Coast Sound ist das Ganze ja meistens bei Yachtradio.
0: Amerika, Amerika.
1: Ja, das hört sich doch schon sehr gut an. Jetzt hören wir mal die Auflösung.

0: You can do magic. Das waren America. So, mit du brauchst ein bisschen Hilfe.
1: Herzlichen Glückwunsch.
2: Ja, ein bisschen Hilfe, das war sehr nett. Dankeschön.
0: Heiko, du darfst dich freuen auf unsere Badeinsel und darfst noch 5 Leute dazu einladen und dann könnt ihr einen richtig schönen Abend auf dem Wasser haben. Ganz, ganz viel Spaß damit.
2: Ich habe einen kleinen Teich. Ich probiere mal, ob das Ding da drauf passt. Das wäre gut. Das ist
0: ziemlich groß. Nicht, dass die Goldfische erschreckt werden. Also, aber... wie auch immer. Jedenfalls kommt das Ding und wir wünschen dir ganz, ganz, ganz viel Spaß damit.
2: Oh,

0: an der Bordsteinkante oder fährt zu weit. Auch Orientierungshilfen für Sehbehinderte fehlen häufig. Deutschen Ermittlern ist zusammen mit US-amerikanischen Behörden ein Schlag gegen Phishing-Betrüger gelungen. Der Kopf hinter der Gruppierung Kratos wurde festgenommen und hunderte Server wurden lahmgelegt. Kratos hatte ein System an andere Cyberkriminelle vermietet, um Phishing-Websites zu erstellen und Daten abzugreifen. In Deutschland gibt es so viele Störche wie noch nie. Der NABU hat mehr als 15.000 Brutpaare gezählt. Vor ein paar Jahrzehnten waren die Tiere in vielen Regionen fast verschwunden. Dank Schutzmaßnahmen haben sie sich jetzt wieder stark erholt. Besonders viele Weißstörche gibt es in Niedersachsen.
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2: Wolkig ist es heute Morgen, vor allem in der Mitte und im Osten. Sonst zeigt sich schon oft die Sonne. Später bleibt es dort auch erstmal ziemlich grau. Am Nachmittag kann es dann vereinzelt mal kurz schauern, sonst trocken. Dazu Höchstwerte von 18 bis 24 Grad. Im Südwesten bis 26 Grad. Morgen dann verbreitet mehr Wolken mit Regen, dazu maximal 29 Grad.
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3: Halb acht ist durch, am Dienstag, den 21. Juli.
4: Hallo, Peter-Marie hier für euch.
3: An diesem heutigen Tag gab es sehr schöne Sachen, aber es gab auch sehr traurige Sachen. So im Jahr 1972, da gab es nämlich den Bloody Sunday, ein Massaker an Demonstranten im nordirischen Derry. Und daraus haben U2 ja ihren Song gemacht, Bloody Sunday. Aber gab auch noch andere Sachen.
4: Richtig, und die beleuchten wir gleich. Was ist passiert in den 80er Jahren an diesem heutigen 21.07. gleich in einer Timeline?
3: Bis dahin Musik, unter anderem von Orchestral Manoeuvres in the Dark, Enola Gay.

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1: Willkommen im 21. Juli. Wir gehen ins Jahr 1987. Die amerikanische Rockband Heart liegt auf Platz 1 der amerikanischen Singlecharts mit Alone. Insgesamt 3 Wochen halten sie sich mit dieser wunderschönen Rockballade an der Spitze. Geburtstag feiert heute Eric Bazilian. Er wurde 1953 geboren und ist mit seiner Band The Hooters bis heute erfolgreich. Und dort singt er, aber er spielt auch Gitarre, Mandoline, Saxophon und Flöte. Die

Man kannte ihn eigentlich nur mit Frack und Stock. Taco Unkersee aus den Niederlanden ist heute im Jahr 1955 geboren. Er hatte nur einen ganz großen Hit, ein Cover eines alten Irving Berlin Songs von 1930. Und das war dieser hier.

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1: Und Freude gab's bei der noch ziemlich jungen Band damals, Guns N' Roses. Heute im Jahr 87 erscheint ihr Debütalbum Appetite for Destruction und erreicht bei uns auf Anhieb Platz 2

0: Einen schönen guten Morgen in der Morning Show und jetzt ist es wieder soweit. Wir haben sehr viel Zeit.
1: Und zwar, während wir eine wunderbare Maxi aus den 80ern genießen, gibt es übrigens auch ein ganzes Radio von für euch in der kostenfreien Sender-App und im Web. Klickt euch da gerne mal rein und genießt die.
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0: Und die Maxi kommt von Talk Talk und heißt auch Talk Talk und Talk heißt reden, sprechen. Und da habe ich mal überlegt, weißt du eigentlich, Marie, welches sozusagen die schnellst gesprochenste Sprache der Welt ist?
1: Also jeder, der mich kennt, würde sagen, Marie, ich Deutsch.
0: Nein, es ist tatsächlich Japanisch mit 7,84 Silben pro Sekunde, muss man mal dazu sagen.
3: Wow.
0: Ja, und noch eine kleine Frage. Welches ist die schwierigst zu erlernendste Sprache laut UNESCO?
1: Würde ich jetzt ebenfalls Deutsch sagen.
0: Nein. Auf Platz 7 ist Deutsch, auf Platz 1 ist Chinesisch.
1: Ah ja.
0: So. Und alles zum Schluss nochmal, Englisch ist natürlich die Sprache, die die meisten Menschen auf der Welt sprechen, 1,46 Milliarden. Jetzt haben wir, glaube ich, alles über Reden und Sprache reingebracht, jetzt fehlt eigentlich nur noch der Song. Da geht es eben um Reden, um Talk Talk und

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1: Im Studio Lisa Schwarzkopf. Spanien hat seine Weltmeister nochmal richtig abgefeiert. In Madrid gab's eine große Party. Die Spieler sind mit einem offenen Bus durch die Innenstadt gerollt. 2 Millionen Fans feierten ihre Helden entlang der Strecke. Zuvor gab's noch einen Empfang bei König Felipe und Ministerpräsident Sanchez. Mit der Bierflasche im Bahnhof, das soll bald der Vergangenheit angehören. Wie die Bild berichtet, plant Bahnchefin Paller ein Alkoholverbot an allen 5.400 Bahnhöfen in Deutschland, und zwar ab spätestens Mitte Oktober. Ziel ist, die Bahnhöfe sicherer und sauberer zu machen. Einer der mächtigsten Drogenbosse der Welt muss für den Rest seines Lebens ins Gefängnis. El Mayo, langjähriger Verbündeter von El Chapo, ist in den USA zu lebenslanger Haft verurteilt worden. Der Mexikaner soll für Drogenschmuggel und zahlreiche Morde an Kartellmitgliedern und Polizisten verantwortlich sein. Nach dem spektakulären Raubüberfall im Pariser Louvre öffnet der betroffene Museumsteil morgen wieder die Türen. Allerdings werden dort erstmal keine Juwelen mehr ausgestellt. Letzten Herbst wurden dort Juwelen im Wert von 88 Millionen Euro gestohlen. Die sind bis heute verschwunden.
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2: Wolkig ist es heute Morgen, vor allem in der Mitte und im Osten. Sonst zeigt sich schon oft die Sonne. Später bleibt es dort auch erstmal ziemlich grau. Am Nachmittag kann es dann vereinzelt mal kurz schauern, sonst trocken. Dazu Höchstwerte von 18 bis 24 Grad. Im Südwesten bis 26 Grad. Morgen dann verbreitet mehr Wolken mit Regen, dazu maximal 29 Grad.
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3: Alles Wichtige vom Tage auf den Punkt, kurz nach 8. Hier sind wieder Peter und Marie.
4: Guten Morgen und Happy Birthday an Eric Bazilian. Der Hooters-Sänger wird heute 73 Jahre alt und ich weiß aus ganz zuverlässiger Quelle, nämlich die neben mir sitzt, dass die Band live und er live sehr spannend ist, oder Peter?
3: Ja, ich habe sie vor ein paar Jahren gesehen. Also Eric Bazilian, die Hooters, auf der Bühne ein absolutes Feuerwerk. Die bringen richtig Stimmung, nicht nur mit ihren ganz großen Hits, sondern die haben sogar ein paar Hits auf Deutsch gesungen. Ja, das ist interessant zu wissen. Und es lohnt sich absolut, diese Band sich anzusehen. Also eine wirklich absolut gute Liveband.
4: Und natürlich spielen wir zum 73. Geburtstag von Eric Bazilian auch die Hooters jetzt hier bei uns im Programm.
3: So ist es. Und hier sind sie mit einem ihrer großen Hits, Johnny B. 80s.

0: Simply Red, Money's Too Tight to Mention. Es ist Dienstag. Schönen guten Morgen.
1: Ja, und es ist mal wieder an der Zeit, ein paar Geschenke zu verteilen. 80s,
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1: Das Sundowner-Event des Jahres steht wieder vor der Tür. Und das nicht nur einmal, nicht nur zweimal, gleich dreimal.
0: Drei Sommerabende am Wasser und ein großartiger Film auf der großen Leinwand. Und dieser Film ist natürlich Dirty Dancing in Köln, in Raunheim bei Frankfurt und auf Usedom könnt ihr das alles sehen. Und da gibt es nicht nur den Film, nein, wir haben auch ein ganz tolles Vorprogramm mit DJ George. 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Und dann geht's los mit diesem großartigen Film. Ja.
1: Und Dirty Dancing auf der großen Leinwand und die Tickets dafür bekommt ihr nirgendwo zu kaufen, nur zu gewinnen bei uns online. Da haben sich auch schon zahlreiche Menschen angemeldet, unter anderem der liebe Uwe.
3: Hallo Peter, hallo Marie, hi.
0: Grüße dich, du hast dich beworben für Movies on the Beach hier bei 80s80s.de auf unserer Webpage, das ist richtig, ne?
3: Ja, richtig.
0: Und du kommst aus der Nähe von Frankfurt oder wo ist das, wo du da wohnst? Steinow an der Straße, ich weiß gar nicht, wo das ist.
3: Ja, das ist eigentlich eher noch ein ganz schönes Stückchen weg, gute Stunde ungefähr zwischen Frankfurt und Fulda, aber es ist auf jeden Fall näher als an der Ostsee, wo ich ja natürlich mitbekommen habe, wo ihr letztes Jahr auch schon wart.
1: Ja.
3: Deswegen habe ich natürlich, als ich das gehört habe, gesagt, ja, da musst du auf jeden Fall mal hin.
0: Ja, wir haben ja drei Orte zur Auswahl diesmal, aber in der Nähe von Frankfurt, also in Raunheim, das ist dann wahrscheinlich für dich das Beste. Und ja, jetzt kommt die große Verkündigung. Uwe, du hast zwei Tickets gewonnen.
3: Ja, geil. Ja. Schön. Freut mich.
0: Mit wem wird es denn hingehen?
3: Oh, ich würde eine gute Freundin mitnehmen. Ich denke, sie ist auch mit interessiert an dem Film. Also für mich selber ist er natürlich, ja, man kennt ihn, aber man guckt ihn gerne immer mal wieder.
1: Ja.
3: Weil ich auch sagen muss, ich bin ja noch eigentlich aus dem gleichen Jahr wie der Film. Also
0: ach so.
3: Bin ja eigentlich noch viel zu jung für die 80er, aber ich
1: wollte
3: schon
1: fragen, du klingst mir aber wie ein junger Hund. Wie alt bist du, wenn ich fragen darf?
3: Ja, wie gesagt, wie der Film. Ich glaube, ich werde nächstes Jahr auch 40.
1: Aber guck mal, der Mann ist jünger als ich. Oh, wow!
0: Ja, Marie,
1: das ist beeindruckend. Wir sehen uns dann vor Ort. Da können wir uns, wir Küken in der Runde, dann einfach mal die Hände geben.
3: Ja, das klingt auch super. Das machen wir auf jeden Fall.
1: Sehr cool.
0: Ja, Uwe, dann ganz, ganz viel Spaß an diesem hoffentlich richtig tollen Sommerabend, den wir da haben werden. Und ja, dann freu dich schon mal drauf, ne? Wir freuen uns auf jeden Fall.
3: Alles klar. Vielen Dank.
0: Bis dann.
3: Ja, auf jeden Fall für euch beiden. Macht weiter so. Richtig gute Musik. Ich höre es sehr gerne.
1: Vielen Dank, Uwe.
0: Ciao, tschüss.
3: Ciao.
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0: Einen wunderschönen guten Morgen. Wir sind bei 80s.
1: Hallo, guten Morgen. Ja, man könnte hin und wieder schon fast ein bisschen die Orientierung verlieren, aber im allerbesten Sinne. Denn mittlerweile haben wir über 30 Radios für euch zusammengestellt in der kostenfreien Sender-App und im Web. Und welches passt denn aktuell besser als unser Summer Radio? Der coole Sommersound der 80er im Hier und Jetzt für euch.
0: Ja, auch wenn es in diesem Sommer ein bisschen furchtbar gewesen ist, denn sonst hieß der Titel nicht Cruel Summer von Bananarama. Sarah Dallin und Karen Woodward, die waren ja Freundinnen, lebten in den frühen 80ern schon zusammen. Zunächst in einem Wohnheim für junge Frauen und dann bekamen sie ein Zimmer tatsächlich über dem ehemaligen Probenraum der Sex Pistols in Londoner Denmark Street. Ja, ich meine, da kann man ja nichts anderes als Musik machen, ne?
1: Das stimmt.
0: Klarer Fall und es hat was genutzt, denn viele, viele Hits sind dabei rausgekommen, unter anderem eben dieser hier, Cruel.

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1: Im Studio Lisa Schwarzkopf. Spanien hat seine Weltmeister nochmal richtig abgefeiert. In Madrid gab's eine große Party. Die Spieler sind mit einem offenen Bus durch die Innenstadt gerollt. 2 Millionen Fans feierten ihre Helden entlang der Strecke. Zuvor gab's noch einen Empfang bei König Felipe und Ministerpräsident Sanchez. Mit der Bierflasche im Bahnhof, das soll bald der Vergangenheit angehören. Wie die Bild berichtet, plant Bahnchefin Palla ein Alkoholverbot an allen 5.400 Bahnhöfen in Deutschland, und zwar ab spätestens Mitte Oktober. Ziel ist, die Bahnhöfe sicherer und sauberer zu machen.

0: Morde an Kartellmitgliedern und Polizisten verantwortlich sein. Nach dem spektakulären Raubüberfall im Pariser Louvre öffnet der betroffene Museumsteil morgen wieder die Türen. Allerdings werden dort erstmal keine Juwelen mehr ausgestellt. Letzten Herbst wurden dort Juwelen im Wert von 88 Millionen Euro gestohlen. Die sind bis heute verschwunden.
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2: Wolkig ist es heute Morgen vor allem in der Mitte und im Osten. Sonst zeigt sich schon oft die Sonne. Später bleibt es dort auch erstmal ziemlich grau. Am Nachmittag kann es dann vereinzelt mal kurz schauern, sonst trocken. Dazu Höchstwerte von 18 bis 24 Grad. Im Südwesten bis 26 Grad. Morgen dann verbreitet mehr Wolken mit Regen, dazu maximal 29 Grad.
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3: Dienstag, 21. Juli, kurz nach 8:30. Peter und Marie im Studio. Mehr muss man nicht sagen, ne?
4: Nee, und ihr am Radio. Hallo. Hier bei uns gibt es gleich was Besonderes. Ihr wisst Bescheid, um diese Uhrzeit dürfen wir uns schon mal darauf freuen, dass es gleich eine Popstory gibt. Also einen interessanten Fakt rund um einen 80-Hit von Peter.
3: Ja, diesmal geht es um einen Song, der eigentlich Filmmusik war. Die Band hat geschrieben und geschrieben und dann wurden die Songs einfach nicht benutzt. Aber eine Genugtuung war natürlich, dass wenigstens ein Song ein richtiger Hit wurde von dieser Band. Genug der Rätsel. Die Auflösung in ein paar Minuten. Vorher Bruce Springsteen, Dancing in the Dark.

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1: Nach einigem Hin und Her sagen die Eurythmics zu, den Soundtrack für die Verfilmung des George Orwell-Klassikers 1984 zu komponieren. Doch dann geht etwas richtig schief. Wie auch immer sowas passieren kann, der Regisseur des Films, Michael Radford, erfährt nämlich nicht, dass die Band mit ihrem Werk fertig ist. Und weil das Veröffentlichungsdatum immer näher rückt, beauftragt er zur Sicherheit einen anderen Komponisten. Das Resultat? Ein Film, zwei Soundtracks. Regisseur Radford entscheidet sich gegen die Musik von Annie Lennox und Dave Stewart. Und so sind bei der Premiere von 1984, 1984, nur noch 15 Sekunden Eurythmics-Musik im Film enthalten. Daraufhin kommt es zum großen Streit. Und schließlich erscheint eine zweite Version von 1984 mit viel mehr Musik der Eurythmics. Als der Film den britischen Filmpreis gewinnt, kommt es zum Eklat. In seiner Dankesrede erklärt der Regisseur, dass die Musik der Eurythmics einfach nicht gut genug für sein Werk gewesen war. Den Fans ist der Ärger völlig egal. Sex Crime 1984 wird trotzdem ein Nummer 1-Hit.

0: Morgen.
1: Guten Morgen.
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1: Nicht nur für viele Kollegen bei uns in der Redaktion, sondern auch viele von euch lieben unsere neue Rubrik sehr. Und das zu Recht, denn hier findet ihr Songs, die ihr entweder lange nicht gehört habt und schmerzlich vermisst habt oder eventuell noch nie gehört habt und gar nicht wusstet, dass diese Perlen in den 80ern rausgekommen sind. Um diese Songs kümmert sich Peter und hat sich jetzt wieder einen rausgesucht, der selbst mich sehr überrascht hat.
3: Ja, die ecken manchmal auch so ein bisschen an. Die Songs sind nicht alle so, dass man sagt, super. Einige werden sagen, weiß ich nicht. Aber interessant, das sind sie auf jeden Fall. Und heute geht es tatsächlich um Udo Lindenberg. Er hat ja zwei Songs mit dem Titel Reeperbahn herausgebracht. Der erste schon 78. Das war eigentlich eine deutsche Version von Penny Lane von den Beatles. Also da muss ich sagen, höre ich dann lieber das Original. Aber dann kam 1989 nochmal ein ganz anderer Song, der auch Reeperbahn hieß. Und den mochte ich irgendwie ganz gern, weil er tatsächlich ziemlich authentisch ist. Auch wenn Udo selbst ja gar nicht in Hamburg geboren ist, nimmt man ihm das völlig ab. Und ich glaube, jeder Hamburger kann das sehr, sehr gut nachvollziehen, was Udo da singt, wenn er in der Welt unterwegs ist und dann sich zurücksehnt in seine Heimatstadt. Und das ist es, was zusammen mit einer ziemlich guten, poppigen Melodie diesen Song eigentlich ausmacht. Und hören tut man den eigentlich nicht so oft, aber wozu haben wir 80s? Udo Lindenberg, Reeperbahn von 1990.

0: Wenn einer über die Reeperbahn singen kann, dann ist das natürlich Udo Lindenberg.
1: Das war der Lost 80s Hit an diesem Dienstag. Und wer jetzt sagt, den habe ich aber lange nicht gehört. Genau das ist Sinn und Zweck hinter dieser Rubrik. Denn die hat nur Songs, die einfach mega sind, aber nicht die Aufmerksamkeit bekommen haben, die sie verdient haben. Das ändert Peter hier. Und die Lost 80s Hits, die hört ihr auch immer am Donnerstag und Samstag

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1: Im Studio Lisa Schwarzkopf. Rodri und Cucurella tanzen, Lamine Yamal rappt. Vor rund 2 Millionen Fans haben Spaniens Fußballweltmeister in Madrid ihren Titel gefeiert. Die Spieler sind samt WM-Pokal mit einem offenen Bus durch die Hauptstadt gefahren. Zuvor stand noch ein Höflichkeitsbesuch beim König an. Bundesinnenminister Dobrindt stellt heute das aktuelle Lagebild zum Thema Kindesmissbrauch vor. Zuletzt hatten die Behörden rund 18.000 Opfer gezählt. In über der Hälfte der Fälle kannten sich Opfer und Täter. Die Dunkelziffern Taten dürfte noch deutlich höher sein. Die Deutschlandpläne des italienischen Zugunternehmens Italo werden konkreter. Der Konzern hat jetzt knapp 30 Schnellzüge im Wert von 3 Milliarden Euro bei Siemens bestellt. Italo will der Deutschen Bahn ab 2028 im Fernverkehr Konkurrenz machen. Wer ins Schwimmbad gehen will, muss tiefer in die Tasche der Badehose greifen. Die Eintrittspreise für Frei- und Hallenbäder sind aktuell knapp 4% höher als im Vorjahr, so das Statistische Bundesamt. Immerhin, Sonnenschirme und Badebekleidung sind günstiger geworden.
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3: Sonnig und trocken läuft der Vormittag in vielen Ecken. Nur vom zentralen Mittelgebirge rüber bis in die Osthälfte hängen mehr Wolken. Und am Nachmittag kann da auch mal ein kurzer Schauer dabei sein. Sonst bleibt's freundlich. Die Höchstwerte liegen bei 18 bis 24 Grad. Morgen dann mehr Wolken und häufiger Regen. Im Süden aber sonniger, maximal bis 26 Grad.
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4: Letzte Stunde Morningshow, kurz nach 9. Peter und Marie im Studio. Guten Morgen.
5: Hallo. Sag mal, ist heute nicht irgendwas ganz Wildes los in Brüssel, wo du ja auch öfter mal bist?
4: Ja, heute ist belgischer Nationalfeiertag. Insofern kann ich nur sagen, Guten Morgen.
5: Bonjour. Guten Morgen. Hallo.
4: Oder auch guten Tag, denn in Belgien gibt es ja auch eine deutsche Gemeinschaft rund um Eupen und an die ganz herzliche und besondere Grüße. Feiert schön, natürlich auch in Brüssel und in Flamen und Wallonien, also heute belgischer Nationalfeiertag.
5: Wir feiern übrigens auch einfach mit, und zwar mit unseren Sommersongs aus dem Summer Radio, findet ihr in der App und im Web, und daraus jetzt UB40 mit Kingston Town.

0: Der Morgen stirbt nie, so heißt doch ein Film, nicht?
1: Das stimmt, ja.
0: Und unser ist noch sehr jung. Schönen guten Morgen.
1: Guten Morgen.
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0: Ja, vom Film habe ich gerade gesprochen, das war aber James Bond. Und um den geht es nicht. Es geht um einen ganz anderen. Und da gibt es einen Flirt und da gibt es einen Tanzlehrer und da gibt es einen Melone.
1: Ja? Oh, Johnny Castle, wenn ich schon an den denke, wie er so leicht das Hemd aufhat. Patrick Swayze in seiner besten Rolle, wie ich finde. Diesen Film werden wir gemeinsam sehen, aber nicht nur das. 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
1: Willkommen im 21. Juli. Wir gehen ins Jahr 1987. Die amerikanische Rockband Heart liegt auf Platz 1 der amerikanischen Singlecharts mit Alone. Insgesamt 3 Wochen halten sie sich mit dieser wunderschönen Rockballade an der Spitze. Geburtstag feiert heute Eric Bazilian. Er wurde 1953 geboren und ist mit seiner Band The Hooters bis heute erfolgreich. Und dort singt er, aber er spielt auch Gitarre, Mandoline, Saxophon und Flöte. Die

Man kannte ihn eigentlich nur mit Frack und Stock. Taco Ockerzee aus den Niederlanden ist heute im Jahr 1955 geboren. Er hatte nur einen ganz großen Hit, ein Cover eines alten Irving Berlin Songs von 1930. Und das war dieser hier.

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1: Und Freude gab's bei der noch ziemlich jungen Band damals, Guns N' Roses. Heute im Jahr 87 erscheint ihr Debütalbum Appetite for Destruction und erreicht bei uns auf Anhieb Platz

unsere Favorites für den Sommer. Eurythmics. In Excess. Und neu dabei, Talk Talk, Living in Another World. Eingewortet von Angie aus Hannover.

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1: Im Studio Lisa Schwarzkopf. Rodri und Cucurella tanzen, Lamine Yamal rappt. Vor rund 2 Millionen Fans haben Spaniens Fußballweltmeister in Madrid ihren Titel gefeiert. Die Spieler sind samt WM-Pokal mit einem offenen Bus durch die Hauptstadt gefahren. Zuvor stand noch ein Höflichkeitsbesuch beim König an. Bundesinnenminister Dobrindt stellt heute das aktuelle Lagebild zum Thema Kindesmissbrauch vor. Zuletzt hatten die Behörden rund 18.000 Opfer gezählt. In über der Hälfte der Fälle kannten sich Opfer und Täter. Die Dunkelziffer an Taten dürfte noch deutlich höher sein. Die Deutschlandpläne des italienischen Zugunternehmens

0: so das Statistische Bundesamt. Immerhin, Sonnenschirme und Badebekleidung sind günstiger geworden.
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2: Sonnig und trocken läuft der Vormittag in vielen Ecken. Nur vom zentralen Mittelgebirge rüber bis in die Osthälfte hängen mehr Wolken. Und am Nachmittag kann da auch mal ein kurzer Schauer dabei sein. Sonst bleibt's freundlich. Die Höchstwerte liegen bei 18 bis 24 Grad. Morgen dann mehr Wolken und häufiger Regen, im Süden aber sonniger, maximal bis 26 Grad.
1: P-I-M. Dienstag, 21. Juli, kurz nach 21:30 in Deutschland. Schönen guten Morgen.
3: Guten Morgen. Also ich würde mich jetzt nicht als besonders ungeduldig einschätzen, aber wenn ich etwas 40 Mal machen müsste, ja, und es erst beim 41. Mal funktioniert, hätte ich wahrscheinlich schon meinen Verstand verloren. Es lohnt sich aber offensichtlich, ja, das 41. Mal zu machen.
1: Man sagt doch auch, aller guten Dinge sind 41, oder nicht? War das nicht so?
3: So ungefähr.
1: So geschehen ist tatsächlich bei Vince Clarke, denn der suchte ja einen Sänger für sein damaliges neues Projekt Erasure. Und Andy Bell war dann der 41., der zum Vorsingen kam. Und da hat er zugeschlagen. Sonst gäbe es diese Band nicht. Und das wäre schade.
3: Ja, sehr.
1: Hier sind sie, Erasure und Ola Moore.

0: Morning Show und jetzt ist es wieder soweit. Wir haben sehr viel Zeit.
1: Und zwar, während wir eine wunderbare Maxi aus den 80ern genießen, gibt es übrigens auch ein ganzes Radio von für euch in der kostenfreien Sender-App und im Web. Klickt euch da gerne mal rein und genießt die.
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0: Und die Maxi kommt von Talk Talk und heißt auch Talk Talk. Und Talk heißt reden, sprechen. Und da habe ich mal überlegt, weißt du eigentlich, Marie, welches sozusagen die schnellstgesprochenste Sprache der Welt ist?
1: Also jeder, der mich kennt, würde sagen, Marie, ich Deutsch.
0: Nein, es ist tatsächlich Japanisch mit 7,84 Silben pro Sekunde, muss man mal dazu sagen.
3: Wow.
0: Ja, und noch eine kleine Frage, welches ist die schwierigst zu erlernendste Sprache laut UNESCO?
1: Würde ich jetzt ebenfalls Deutsch sagen.
0: Nein, auf Platz 7 ist Deutsch, auf Platz 1 ist Chinesisch.
1: Ah ja.
0: So. Und alles zum Schluss nochmal. Englisch ist natürlich die Sprache, die die meisten Menschen auf der Welt sprechen. 1,46 Milliarden. Jetzt haben wir, glaube ich, alles über Reden und Sprache reingebracht. Jetzt fehlt eigentlich nur noch der Song. Da geht es eben um Reden, um Talk Talk. Und hier ist die Max.

0: Es ist kurz vor 10, paar Minütchen haben wir noch. Das waren Heaven 17, Temptation.
1: Hallo, 80s hier für euch.
0: Ein wirklich großer und grandioser Schauspieler wäre heute 75 Jahre alt geworden. Ich sage nur Morg vom Org, Jumanji, Mrs. Doubtfire, aber eben auch sehr starke Filme in den 80ern.
1: Oh Gott, der fehlt mir so als Schauspieler, sage ich dir ehrlich. Wir reden von Robin Williams, ein Mann, der sowohl Comedy, aber auch ganz, ganz große Charakterrollen spielen konnte.
0: Und eines seiner Erfolgsgeheimnisse, er hat Filmdialoge einfach öfter geändert und variiert. Das kam dann halt sehr spontan rüber, hat allerdings so manchen Regisseur zur Verzweiflung gebracht. Ja, in den 80ern hat er viele Filme gehabt, zum Beispiel diesen hier. Ja, Good Morning Vietnam oder auch Club der Toten Dichter.
2: Was fällt dir denn ein? Haben Sie nicht gehört? Oh, Captain, mein Captain.
0: Aber Marie und ich, wir haben gerade kurz gesprochen, wir haben ja einen Lieblingsfilm, der gerade so über die 80er rausgeht, nicht? Von 91 und das ist
1: richtig. Hook, Freunde, Hook. Ja. Er hat den besten Peter Pan auf der ganzen Welt gespielt.
0: Ja, und ich habe am Anfang gedacht, wie kann denn ein Robin Williams in dem Alter Peter Pan spielen? Aber er hat das so fantastisch gemacht, eben als alternder Peter Pan, der eben eigentlich alles vergessen hat und dann wieder zurückkehrt in die Jugend und dann auch den bösen Captain Hook besiegt. Also ein ganz fantastischer Film und ein Mann, der uns wirklich sehr fehlt. Robin Williams, leider ist er nicht mehr unter uns, aber wir denken sicherlich noch ganz viel an ihn. Und er hat in einem Interview mal verraten, welche Art von Musik er mag. Und ihm zu Ehren, zu seinem 75. spielen wir natürlich die Musik von Tracy Chapman. Hier ist sie mit Talking About a Revolution.

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1: Im Studio Lisa Schwarzkopf. Die Deutsche Bahn will das Trinken von Alkohol an allen deutschen Bahnhöfen verbieten. Das hat Bahnchefin Palla in der Bild angekündigt. Ab spätestens Mitte Oktober soll es demnach soweit sein. Wer dann auf Bahnsteigen oder in den Hallen trinkt, muss mit einem Platzverweis rechnen. Rund 1,9 Millionen einkommensschwache Familien in Deutschland wären betroffen, wenn der Kindersofortzuschlag gestrichen wird. Das zeigt die Antwort der Bundesregierung auf eine linken Anfrage. Schwarz-Rot begründet die Streichung mit Sparzwängen. Die Linke findet das inakzeptabel. Wein, Hockeyschläger und Zement. US-Präsident Trump hat neue Zusatzzölle in Höhe von 50% gegen Kanada angekündigt. Laut Trump werden bestimmte US-Produkte durch Kanada diskriminierend behandelt. Der kanadische Premier Carney wies die Vorwürfe zurück. In Deutschland gibt es so viele Störche wie noch nie. Der NABU hat mehr als 15.000 Brutpaare gezählt. Vor ein paar Jahrzehnten waren die Tiere in vielen Regionen fast verschwunden. Dank Schutzmaßnahmen haben sie sich jetzt wieder stark erholt. Besonders viele Weißstörche gibt es in Niedersachsen. 80s
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3: Sonnig und trocken läuft der Vormittag in vielen Ecken. Nur vom zentralen Mittelgebirge rüber bis in die Osthälfte hängen mehr Wolken. Und am Nachmittag kann da auch mal ein kurzer Schauer dabei sein. Sonst bleibt's freundlich, die Höchstwerte liegen bei 18 bis 24 Grad. Morgen dann mehr Wolken und häufiger Regen, im Süden aber sonniger, maximal bis 26 Grad.
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5: Kurz nach 10. Cool, dass ihr weiter dabei seid. Ich bin Torte. Schönen Dienstag für euch, ob at work oder im wohlverdienten Sommerurlaub. Wir begleiten euch dabei mit dem coolen Sound der 80er. Hier jetzt mit Musik aus Dänemarks Hauptstadt Kopenhagen. Von dort kommen Tim Stahl und John Goldberg. Zusammen sind die beiden das Duo Laid Back hier mit ihrem 89er-Hit Baker Man.

0: 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Eddie Grant, Electric Avenue.
1: Electric Avenue. Es gibt sie wirklich, die Electric Avenue. Sie war Londons erste elektrisch beleuchtete Marktstraße der Stadt. Doch das fröhlich klingende Lied von Eddie Grant hat einen ernsten Hintergrund. Rund um die Straßen lebten vor allem Einwanderer aus der Karibik. Sie waren Anfang der 80er besonders hart von der Wirtschaftskrise in Großbritannien betroffen. Als die Spannungen zu groß wurden, brachen Straßenschlachten los, die als Aufstand in Brixton bekannt wurden. Eddie Grant erinnerte 1983 mit seinem Song an diese blutigen Tage in London.

Madonna mit Dress You Up bei 80s. Wie immer ihr heute gedresst seid, kurze Hose, T-Shirt oder doch ihr Regenfest, genießt den Sommer und dazu 24/7 die coolsten Sommerhits der 80er aus unserem Summer Radio über die Sender-App oder online auf 80s80s.de. Daraus jetzt für euch Gloria Estefan mit der Miami Sound Machine und 1, 2, 3.

Trance X, Living on Video. Eingewortet von Andy aus Dresden über die 80s,

0: Elton John plant schon seine Hologramm-Shows, aber auch der echte Elton dreht nochmal auf. Ja, Sir Elton John hat einen Vertrag in Millionenhöhe unterschrieben, der ihm eine Art Unsterblichkeit sichern soll. Genau gesagt wird er ab Sommer 2027 im neuen Hard Rock Hotel in Las Vegas als digitales Hologramm auftreten. Mit dabei sind Dua Lipa und Kiki Dee, die ebenfalls als Hologramme zu sehen sein werden. Die Verbindungen zwischen den drei Künstlern haben eine lange Geschichte. Mit Kiki Dee landete er 1976 den Chartbreaker Don't Go Breaking My Heart. Ja, und mit Dua Lipa feierte er 2021 die Nummer 1 Cold Heart. Bereits im Herbst dieses Jahres sind Aufnahmen für diese Hologramm-Shows geplant. Ja, aber auch ganz real will es Elton nochmal wissen und kehrt für zwei große Shows in Mexico City ein, wo er im Oktober zwei Gigs nachholen will, die er 2023 wegen der Covid-Krise absagen musste.
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Ihr hört den coolen Sound der 80er, 80s, 80s ist an, kommt super weiter durch den Dienstag. Hier jetzt mit einem Song aus unserem Freestyle-Radio. Das findet ihr wie noch 33 weitere Stream-Radios jederzeit in unserer kostenlosen Sender-App und online auf 80s80s.de. Über das Freestyle-Radio hört ihr durchweg nur den besonderen Latin-Miami-Sommer-Sound der 80er. Wie hier jetzt Johnny O. mit einem der bekanntesten Freestyle-Tracks von 1988. Hier ist für euch Fantasy Girl.

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1: Im Studio Lisa Schwarzkopf. Vor allem Mädchen sind die Opfer und Männer die Tatverdächtigen. Die Zahl der Fälle von sexuellem Missbrauch an Kindern und Jugendlichen ist gestiegen, auf gut 18.300 bundesweit letztes Jahr. Die Dunkelziffer dürfte deutlich höher sein. Meist kannten sich Täter und Opfer schon vor dem Missbrauch. Die Bahn will Alkohol an allen Bahnhöfen in Deutschland verbieten und so für mehr Sicherheit und auch Sauberkeit sorgen. Die Gewerkschaft der Polizei findet diese Pläne grundsätzlich gut, hat aber Zweifel, ob es genug Personal gibt, um das Ganze auch zu kontrollieren. Die Deutschlandpläne des italienischen Zugunternehmens Italo werden konkreter. Der Konzern hat jetzt knapp 30 Schnellzüge im Wert von 3 Milliarden Euro bei Siemens bestellt. Italo will der Deutschen Bahn ab 2028 im Fernverkehr Konkurrenz machen. Spanien hat seine Weltmeister noch mal richtig abgefeiert. In Madrid gab es eine große Party. Die Spieler sind mit einem offenen Bus durch die Innenstadt gerollt. 2 Millionen Fans feierten ihre Helden entlang der Strecke. Zuvor gab es noch einen Empfang bei König Felipe und Ministerpräsident Sanchez.
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3: Meist sonnig und trocken ist es gerade. Nur im zentralen Mittelgebirgsraum und an den Alpen hängen mehr Wolken. Und später kann da auch mal ein kurzer Schauer dabei sein. Insgesamt werden es heute angenehme 18 bis 24 Grad. Morgen kommt dann mehr Grau rein, dazu zeitweise Regen, der später eher in Schauer übergeht. Maximal bis 26 Grad.
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5: Kurz nach 11, schön, dass ihr weiter dabei seid. Ich bin Torte. 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

0: Allein das Video ist Blockbuster für sich und die Musik ist jeden Grammy wert. Thomas Anders von Modern Talking über Michael Jackson, Billie Jean.
1: Damals war die große Zeit der Videos und wo man dann eben nachts sich einen Wecker gestellt hat, um irgendwie die weltweite Videopremiere zu sehen. Und das war ja auch, Billie Jean war ja ein Kurzfilm. Das hat mich so fasziniert und dieser Michael Jackson, der musikalische Facetten gezeigt hat, wo man auch selbst weiß, das könnte ich nie. Also das passt nicht zu mir oder ich könnte es stimmlich nicht machen. Ja, für mich einer der Überfliegersongs der Musikgeschichte.
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0: super durch den Dienstag. Es sind nur noch 5 Tage bis zu unserem ersten Sundowner-Event des Jahres.
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0: 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Hallo.
2: Ja, hi, freut mich.
0: Wo bist du zu Hause?
2: Ich komme aus Fürth.
0: Warst du schon mal am Blackfoot Beach?
2: Ja.
0: Wie ist es da? Erzähl mal.
2: Ja, sehr schön, würde ich sagen. Also ja. Generell der Fühlinger See.
0: Und wie oft hast du Dirty Dancing schon mal gesehen?
2: Noch gar nicht so häufig. Und das letzte Mal, da war ich noch ein Teenie.
0: Aha.
2: Und deswegen fände ich es eigentlich cool, den mal wieder zu gucken.
0: Ja.
2: Deswegen habe ich mich bei euch angemeldet.
0: Ja, und du hast auch noch das große Vergnügen, Dirty Dancing jetzt Open Air zu erleben, im Liegestuhl, mit Sonnenuntergang im Hintergrund. Du bist dabei, Sonntag bei 80s 80s Movies on the Beach.
2: Ja, das ist cool, das freut mich.
0: Es gibt 2 Tickets für dich. Wen bringst du mit?
2: Mein Freund.
0: Ganz viel Spaß für euch und hier schon mal zur Vorfreude auf tolles Sommerfeeling aus unserem Summer Radio. Hier sind Catch a Goo Goo mit Too Shy.
2: Ja, danke schön.

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Pet Shop Boys. Billy Idol. Und neu dabei, Nene Cherry, Buffalo Stance. Eingewortet von Carsten aus Hamburg über die

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1: Willkommen im 21. Juli. Wir gehen ins Jahr 1987. Die amerikanische Rockband Heart liegt auf Platz 1 der amerikanischen Singlecharts mit Alone. Insgesamt 3 Wochen halten sie sich mit dieser wunderschönen Rockballade an der Spitze. Geburtstag feiert heute Eric Bazilian. Er wurde 1953 geboren und ist mit seiner Band The Hooters bis heute erfolgreich. Und dort singt er, aber er spielt auch Gitarre, Mandoline, Saxophon und Flöte. Die

Man kannte ihn eigentlich nur mit Frack und Stock. Taco Ockerse aus den Niederlanden ist heute im Jahr 1955 geboren. Er hatte nur einen ganz großen Hit, ein Cover eines alten Irving Berlin Songs von 1930. Und das war dieser hier.

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1: Und Freude gab's bei der noch ziemlich jungen Band damals, Guns N' Roses. Heute im Jahr 87 erscheint ihr Debütalbum Appetite for Destruction und erreicht bei uns auf Anhieb Platz

Der gute Nick Kershaw und I Won't Let the Sun Go Down on Me kommt entspannt weiter durch den Dienstag jetzt mit einem Song aus unserem neuen Yachtrock Radio. Das findet ihr ganz easy in unserer kostenlosen Sende-App und auf 80s80s.de und ist ein eigenes Radio nur für den coolen, entspannten West Coast Sound der 80er. Der ist ja berühmt für seine meist männlichen, hohen, seidigen Gesangsstimmen und dem Sommerfeeling der kalifornischen Küste. Kostprobe gibt's hier von Christopher Cross mit seiner Debütsingle von 1980, bei der Michael McDonald von den Doobie Brothers den Background gesungen hat. Hier ist für euch Ride Like the Wind bei 80s80s.

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1: Im Studio Lisa Schwarzkopf. Immer mehr Kinder und Jugendliche werden Opfer von sexuellem Missbrauch. Die Zahl der Fälle ist bundesweit gestiegen. Letztes Jahr waren es gut 18.300. Die Dunkelziffer dürfte aber noch sehr viel höher sein. Straftaten gibt's auch immer öfter online. Die Deutsche Bahn plant ein Alkoholverbot an allen 5.400 deutschen Bahnhöfen. Es soll bis Mitte Oktober eingeführt werden. Die Gewerkschaft der Polizei ist zwar grundsätzlich für so ein Verbot, gleichzeitig ist sie aber skeptisch, wie das überhaupt durchgesetzt werden soll. Die Angriffe zwischen den USA und dem Iran gehen weiter. Washington will Teheran daran hindern, wieder Schiffe in der Straße von Hormuz anzugreifen. US-Präsident Trump drohte außerdem mit Rache für getötete US-Soldaten. Die iranische Armee meldet unterdessen weitere Angriffe auf US-Verbündete in der Region. Die Mainzer Polizei hat eine Meerjungfrau aus dem Rhein geholt. Natürlich keine echte, sondern eine Schwimmerin im Kostüm, die in einem Bereich mit absolutem Badeverbot unterwegs war. Schwimmen im Rhein kann wegen der Strömungen und des Schiffsverkehrs lebensgefährlich sein.
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2: Meist sonnig und trocken ist es gerade. Nur im zentralen Mittelgebirgsraum und an den Alpen hängen mehr Wolken. Und später kann da auch mal ein kurzer Schauer dabei sein. Insgesamt werden es heute angenehme 18 bis 24 Grad. Morgen kommt dann mehr Grau rein, dazu zeitweise Regen, der später eher in Schauer übergeht. Maximal bis 26 Grad.
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3: Mahlzeit, schönen Start in die schönste Pause des Tages. Ich bin Torte, wie gewohnt mittags um diese Zeit unter der Woche. Jetzt herrlicher Maxi-Single-Sound für eure Mittagspause. Gleich das deutsche Duo Two of Us mit gleichnamigen Hit in der Maxi-Version. Den Start macht Kim Wilde. Neben ihrem Gesangsbusiness hat sie auch noch einen grünen Daumen und ist leidenschaftliche Landschafts- und Hobbygärtnerin. Hier topft sie jetzt ihren 88er-Hit You Came als Maxi-Single ein.

80s hier, wir sind gerade mittendrin in der Maxi-Pause. Schön, dass ihr dabei seid. Hört ihr jeden Tag hier ab 12 unter der Woche. Maxis nonstop. Genießt ihr jederzeit auch auf 80s80s.de und in unserer Sender-App über das Maxi-Radio. In der Maxi-Pause hier spiele ich euch immer drei coole Maxis daraus. Und da sind auch immer wieder eure Maxi-Musikwünsche dabei, die ihr mir ganz einfach schicken könnt, auch über App oder Web. So hat es auch Nicole Liening gemacht. Nicole wünscht sich Billy Ocean mit seinem 85er-Hit Loverboy. Hier jetzt in der Maxi-Version bei 80s80s.

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0: 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That's the way it is. Eingevotet von Bernhard aus München über die 80s

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1: George Kranz plant ein neues Album. Ja, den meisten von euch ist der 83er-Hit, den Da-Da, sicherlich noch ein Begriff. Single war der Track auch unter Trommeltanz bekannt. Ja, in Deutschland war der Song immerhin eine Top 30. In den USA dagegen wurde George Kranz mit seinem Mix aus Stimme, Schlagzeug, Lautmalerei und Clubenergie sogar eine 1 in den Dancecharts. Im Dezember jetzt soll George Kranz ein neues Soloalbum veröffentlichen. Die bereits veröffentlichte Single Palmen in Kreuzberg, die zeigt, der weitgereiste Künstler konzentriert sich wieder auf seine Berliner Heimat. So heißt die B-Seite dann auch, Düt ist Berlin. Das Album soll passend zu seinem 70. Geburtstag im Dezember erscheinen, wird derzeit im Berliner Hansa-Studio fertiggestellt. 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

Talking Heads mit Once in a Lifetime bei 80s. Wir sind euer Sender mit dem coolen Sound der 80er und auf 80s.de und in unserer Sender-App noch mit 34 verschiedenen coolen Stream-Radios. Und dazu gehört auch das Bowie-Radio. Durchweg nur mit David Bowie jetzt nonstop. Jetzt ein 83er-Hit, produziert von Nile Rodgers. Hier ist für euch

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1: Im Studio Lisa Schwarzkopf. Vor allem Mädchen sind die Opfer und Männer die Tatverdächtigen. Die Zahl der Fälle von sexuellem Missbrauch an Kindern und Jugendlichen ist gestiegen, auf gut 18.300 bundesweit letztes Jahr. Die Dunkelziffer dürfte deutlich höher sein. Meist kannten sich Täter und Opfer schon vor dem Missbrauch. Familienministerin Prien geht fest davon aus, dass die CDU bei ihrem Nein zur Leihmutterschaft bleibt. Jens Spahns Vaterschaft dank einer US-Leihmutter hat die Debatte entfacht. Offen zeigt sich Prien dagegen auf dem Portal The Pioneer dafür, etwa die Altersgrenze bei Adoptionen zu lockern. Einer der mächtigsten Drogenbosse der Welt muss für den Rest seines Lebens ins Gefängnis. El Mayo, langjähriger Verbündeter von El Chapo, ist in den USA zu lebenslanger Haft verurteilt worden. Der Mexikaner soll für Drogenschmuggel und zahlreiche Morde an Kartellmitgliedern und Polizisten verantwortlich sein. Wer ins Schwimmbad gehen will, muss tiefer in die Tasche der Badehose greifen. Die Eintrittspreise für Frei- und Hallenbäder sind aktuell knapp 4% höher als im Vorjahr, so das Statistische Bundesamt. Immerhin, Sonnenschirme und Badebekleidung sind günstiger geworden.
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3: Sonne und ein paar Wolken sind heute Mittag dabei. Und vom zentralen Mittelgebirge rüber Richtung Osten kann nachher auch mal ein kurzer Schauer durchziehen. Sonst bleibt es meistens trocken. Dazu wird es ziemlich sommerlich. Die Höchstwerte liegen zwischen 18 und 24 Grad. Im Südwesten sind auch bis 26 Grad drin. Morgen dann mehr Wolken, immer wieder Regen, später eher Schauer, maximal bis 29 Grad.
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6: Kurz noch eins, Dienstagmittag, cool, dass ihr uns anhabt, ich bin Torte. Auch wenn der Sommer sich gerade nicht von seiner allerbesten Seite zeigt, gibt's dafür allerbeste Sommerhits der 80er 24/7 in unserem App und Web Summer Radio. Daraus jetzt viel Spaß mit den Beach Boys und ihrem 88er-Hit über die Fröhlichkeit des Lebens in der Karibik am fiktiven Platz Kokomo.

0: besonderer Song eines besonderen Sängers, ein echter Künstlertyp. Fab Marvin von Milli Vanilli über Culture Club. Do you really want to hurt me?
1: Boy George. Ich habe lange in London gelebt und Boy George oft getroffen. Als dieser Song rauskam, habe ich ihn sofort geliebt. Aber noch stärker ist meine Verbindung zu Boy George selbst. Für mich ist er ein großartiger Typ. Und auch ein Freund. Deshalb verbinde ich diesen Song immer mit dem Menschen dahinter.
2: Ich war so, wow, der Typ ist super.

0: Musik aus Australien, Real Life mit Send Me an Angel. Und jetzt ein ganz besonderer Track über die sündigste Meile der Welt.
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0: Jeden Dienstag, Donnerstag und Samstag stellt euch morgen Moderator und Musikexperte Peter Illmann genau solche Raritäten hier vor. Heute, Peter, von wem?
2: Heute geht's um Udo Lindenberg. Er hat ja zwei Songs mit dem Titel Reeperbahn herausgebracht. Der erste schon 78, das war eigentlich eine deutsche Version von Penny Lane von den Beatles. Also da muss ich sagen, höre ich dann lieber das Original. Aber dann kam 1989 nochmal ein ganz anderer Song, der auch Reeperbahn hieß. Und den mochte ich irgendwie ganz gern, weil er tatsächlich ziemlich authentisch ist. Auch wenn Udo selbst ja gar nicht in Hamburg geboren ist, nimmt man ihm das völlig ab. Und ich glaube, jeder Hamburger kann das sehr, sehr gut nachvollziehen, was Udo da singt, wenn er unterwegs ist und dann sich zurücksehnt in seine Heimatstadt. Und das ist es, was zusammen mit einer ziemlich guten, poppigen Melodie diesen Song eigentlich ausmacht. Und hören tut man den eigentlich nicht so oft, aber wozu haben wir 80s? Udo Lindenberg, Reeperbahn von 1989.

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1: Willkommen im 21. Juli. Wir gehen ins Jahr 1987. Die amerikanische Rockband Heart liegt auf Platz 1 der amerikanischen Singlecharts mit Alone. Insgesamt 3 Wochen halten sie sich mit dieser wunderschönen Rockballade an der Spitze. Geburtstag feiert heute Eric Bazilian. Er wurde 1953 geboren und ist mit seiner Band The Hooters bis heute erfolgreich. Und dort singt er, aber er spielt auch Gitarre, Mandoline, Saxophon und Flöte. Die

Man kannte ihn eigentlich nur mit Frack und Stock. Taco Ockerse aus den Niederlanden ist heute im Jahr 1955 geboren. Er hatte nur einen ganz großen Hit, ein Cover eines alten Irving Berlin Songs von 1930. Und das war dieser hier.

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1: Und Freude gab's bei der noch ziemlich jungen Band damals, Guns N' Roses. Heute im Jahr 87 erscheint ihr Debütalbum Appetite for Destruction und erreicht bei uns auf Anhieb Platz.

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When Your Heart Is Weak by 80s 80s. Die Band, die gilt als die amerikanische Antwort auf britische New Wave Bands. In ihrer Heimat konnte die Band rund um Frontmann Peter Kingsbury nie so richtig durchstarten. Dafür aber in Europa, besonders bei uns in Deutschland, Frankreich und der Schweiz. Daher findet ihr sie auch in unserem Wave Radio auf 80s80s.de und in unserer Sende-App mit den coolsten Synthi- und Wave-Tracks. Und dazu gehört auch die britische New Wave Band New Order. Hier jetzt mit ihrem 86er-Track Bizarre Love Triangle.

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1: Im Studio Gisa Weber. Vor allem Mädchen sind die Opfer und Männer die Tatverdächtigen. Die Zahl der Fälle von sexuellem Missbrauch an Kindern und Jugendlichen ist gestiegen. Auf gut 18.300 bundesweit letztes Jahr. Die Dunkelziffer dürfte deutlich höher sein. Meist kannten sich Täter und Opfer schon vor dem Missbrauch. Die Deutsche Bahn plant ein Alkoholverbot an allen 5.400 deutschen Bahnhöfen. Es soll bis Mitte Oktober eingeführt werden. Die Gewerkschaft der Polizei ist zwar grundsätzlich für so ein Verbot, gleichzeitig ist sie aber skeptisch, wie das überhaupt durchgesetzt werden soll. Familienministerin Prien geht fest davon aus, dass die CDU bei ihrem Nein zur Leihmutterschaft bleibt. Jens Spahns Vaterschaft dank einer US-Leihmutter hatte die Debatte entfacht. Offen zeigt sich Prien dagegen auf dem Portal The Pioneer dafür, etwa die Altersgrenze bei Adoptionen zu lockern. Wein, Hockeyschläger und Zement. US-Präsident Trump hat neue Zusatzzölle in Höhe von 50% gegen Kanada angekündigt. Laut Trump werden bestimmte US-Produkte durch Kanada diskriminierend behandelt. Der kanadische Premier Carney wies die Vorwürfe zurück.
2: Mit KI-Support. Sonne und ein paar Wolken sind heute Mittag dabei. Und vom zentralen Mittelgebirge rüber Richtung Osten kann nachher auch mal ein kurzer Schauer durchziehen. Sonst bleibt es meistens trocken. Dazu wird es ziemlich sommerlich. Die Höchstwerte liegen zwischen 18 und 24 Grad. Im Südwesten sind auch bis 26 Grad drin. Morgen dann mehr Wolken, immer wieder Regen, später eher Schauer, maximal bis 29 Grad.
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4: Kurz nach zwei, kommt super schon in den Dienstagnachmittag. Ich bin Torte und komme mit zu unserem nächsten Live-Event. 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Was euch dort jeweils erwartet, erfahrt ihr hier in einer guten Viertelstunde.

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0: kommt super durch den Dienstag. Nur noch 5 Tage bis zu unserem ersten Sundowner-Event des Jahres.
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0: 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Warst du schon mal am Blackfoot Beach?
2: Ja.
0: Wie ist es da? Erzähl mal.
2: Ja, sehr schön, würde ich sagen. Also ja. Generell der Fühlinger See.
0: Und wie oft hast du Dirty Dancing schon mal gesehen?
2: Noch gar nicht so häufig. Und das letzte Mal, da war ich noch ein Teenie.
0: Aha.
2: Und deswegen fände ich es eigentlich cool, den mal wieder zu gucken.
0: Ja.
2: Deswegen habe ich mich bei euch angemeldet.
0: Ja, und du hast auch das große Vergnügen, Dirty Dancing jetzt Open Air zu erleben, im Liegestuhl, mit Sonnenuntergang im Hintergrund. Du bist dabei, Sonntag bei 80s, 80s, Movies on the Beach.
2: Ja, das ist cool, das freut mich.
0: Es gibt 2 Tickets für dich, wen bringst du mit?
2: Mein Freund.
0: Ganz viel Spaß für euch und hier schon mal zur Vorfreude auf tolle Sommerfeeling aus unserem Summer Radio. Hier sind Beagle Music Limited mit Eyes in the Sunshine.
2: Ja, danke.

Das sind unsere Favorites für den Sommer. Depeche Mode. 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Bryan Adams. Und neu dabei Prince, Raspberry Beret. 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

0: Roger Taylor kündigt ein Soloalbum an und macht Queen-Fans Hoffnung. Ja, der Queen-Drummer legt nach. Am 18. September nämlich erscheint das neue Soloalbum Violence Insane in a Beautiful World. Tja, und die erste Single, Come on Summer, die ist bereits erschienen, mit Unterstützung eines südafrikanischen Chors. Inhaltlich setzt Taylor ein Zeichen für mehr Freundlichkeit in einer Welt voller Kriege, Hass und Umweltproblemen. Ja, und es gibt noch mehr gute Nachrichten für Queen-Fans. Roger Taylor schließt nämlich weitere Konzerte mit Adam Lambert nicht aus. Die Entscheidung liege allerdings vor allem bei Gitarrist Brian May. Auch Adam wäre sofort wieder mit dabei. Konkrete Tourpläne gibt's also noch nicht, aber ihr bekommt Queen-Musik nonstop natürlich bei uns. 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

0: Ihr hört den coolen Sound der 80er, 80s, 80s ist an. Kommt gemütlich weiter durch die Dienstagnachmittag jetzt mit einem Song aus unserem Hip-Hop-Radio. Das gehört mit zu unserer Auswahl an 34 verschiedenen coolen digitalen Stream-Radios in unserer kostenlosen Sender-App und auf 80s80s.de. Über das Hip-Hop-Radio genießt ihr durchgehend nur den coolsten Beat der 80er, wie hier jetzt. Tone Lock mit Funky Cold Medina.
1: Hi,

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1: Im Studio Gisa Weber. Immer mehr Kinder und Jugendliche werden Opfer von sexuellem Missbrauch. Die Zahl der Fälle ist bundesweit gestiegen. Letztes Jahr waren es gute 18.300. Die Dunkelziffer dürfte aber noch sehr viel höher sein. Straftaten gibt es auch immer öfter online. Die Bahn will Alkohol an allen Bahnhöfen in Deutschland verbieten und so für mehr Sicherheit sorgen. Wir greifen durch, sagt Bahnchefin Palla. Hintergrund ist auch der Fall von letzter Woche, als sein Zugbegleiter im Streit mit einem betrunkenen Fahrgast aus einem fahrenden Zug gestürzt war. Der mutmaßliche Todesschütze von Stade ist tot. Laut niedersächsischem Justizministerium beging der Mann im Gefängnis Suizid. Hinweise auf ein Fremdverschulden gibt es nicht. Er wurde verdächtigt, 6 Menschen in einer Jugendhilfeeinrichtung in Stade erschossen zu haben. Hintergrund war wohl ein Sorgerechtsstreit. Deutschland bleibt trotz weniger Fläche Weltmeister beim Hopfenanbau. Laut weltgrößtem Hopfenhändler Bartas wächst die Bierzutat hierzulande auf einer Fläche so groß wie etwa 26.000 Fußballfelder. Trotzdem gibt es mehr Hopfen, als die Brauereien brauchen. 2025 sank die Bierproduktion erstmals unter 80 Millionen Hektoliter.
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3: Sonnig und trocken läuft es bei vielen heute Nachmittag. Nur von den Mittelgebirgen rüber bis in den Osten hängen mehr Wolken und da kann ab und zu auch mal ein kurzer Schauer dabei sein. Dazu liegen die Höchstwerte bei 18 bis 24 Grad. Im Südwesten sind sogar bis 26 Grad drin. Morgen dann deutlich grauer und öfter nass mit Regen oder Schauern, maximal bis 29 Grad.
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5: Kurz nach 15 Uhr am Dienstag auf dem Feierabend-Endspurt. Grüße euch und es geht auch langsam in den Endspurt Richtung erster Movies on the Beach Party. Findet hier am kommenden Sonntag in Köln statt. Ihr wisst schon, ne? Große Beach Party mit Film gucken. Ihr könnt dabei sein für Umme. Alle Infos online. Aber das können wir auch gleich nochmal checken, wenn die nächsten Tickets hier hoffentlich über den Tisch gehen. Jetzt erstmal rein in die Stunde und da bleiben wir am Strand, wenn auch eventuell verstrahlt. Riera!

0: Inbegriff von Spaß und guter Laune. Thomas Anders von Modern Talking über Whitney Houston. I wanna dance with somebody.
1: Das war so eine für mich so eine unbändige Lebensfreude, die dieser Song ausgedrückt hat. Es ist für mich auch vielleicht aufgrund des Videos, also die Erinnerung an Whitney Houston, in diesem Pink und so dieses Quirlige, das ist für mich musikalisch und optisch spiegelt das die 80er wieder.
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0: Ah, dieses Jahr sind wir auf Tour mit Movies on the Beach. Jetzt am Sonntag geht's in Köln los, also am kommenden Sonntag, danach im Rhein-Main-Gebiet und im August auf Usedom. Sucht euch einfach aus, wo ihr dabei sein wollt und freut euch auf eine tolle große Beachparty mit Dirty Dancing dann nach Sonnenuntergang auf Großbildleinwand. Hauptsache, ihr meldet euch online auf 80s80s.de. Das hat auch die Carina Mehling gemacht. Die habe ich jetzt in der Leitung, aber du hast das Unglück schon kommen sehen, ja.
2: Du wurdest angekündigt, jawohl.
0: Weil, Carina, ich habe zwei Karten im Gepäck und möchte dir sagen, Glückwunsch, du bist dabei bei Movies on the Beach.
2: Ach, wie cool, da freuen wir uns. Prima.
0: Super. Das soll ja eine herrliche Location sein, da ich habe mir Fotos angeschaut. Großraum Pinta Beach und dann Chameleon. Genau, Chameleon-Strand. Mhm. Kennst du das? Warst du schon mal da?
2: Ich war noch nicht in diesem Beachclub, aber ich war schon an dem See, der ist sehr schön und ich habe auch schon gehört, dass der Beachclub sehr schön sein soll und deswegen wollten wir auch gern das verknüpfen und da ins Kino gehen.
0: Ja, wunderbar. Also jetzt mal abgesehen von Dirty Dancing, wird einfach ein richtig schönes Sundowner-Event. Ne? Was trinken, essen. Ich lege auf, wir haben Saxophonisten dabei. Wir machen aber uns einen richtig schönen Abend.
2: Klingt super. Wir haben auch schon Fahrer organisiert.
0: Dann freuen wir uns auf dich, Carina. Wen nimmst du noch mit?
2: Meine Freundin, die Conny wahrscheinlich, ja.
0: Komisch, ich höre immer nur, dass Frauen zu zweit kommen. Liegt's am Film?
2: Ja, mein Partner ist bei dem Film nicht so dabei. Außerdem brauchen wir ja auch einen Fahrer. Also.
0: Ach so, verstehe, alles klar. Gut, dann machen wir das doch so, Carina. Bis spätestens am 28. am Beach.
2: Vielen Dank, wir freuen uns.
0: Macht's genauso wie Carina. Sie hat ja jetzt die Karten für Raunheim im Rhein-Main-Gebiet gewonnen. Es gibt ja auch noch Köln und Usedom. Alle Infos online 80s80s.de.

Das sind unsere Favorites für den Sommer. Camouflage. Madonna. Und neu dabei, Wham, I'm Your Man. Baby.

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1: Willkommen im 21. Juli. Wir gehen ins Jahr 1987. Die amerikanische Rockband Heart liegt auf Platz 1 der amerikanischen Singlecharts mit Alone. Insgesamt 3 Wochen halten sie sich mit dieser wunderschönen Rockballade an der Spitze. Geburtstag feiert heute Eric Bazilian. Er wurde 1953 geboren und ist mit seiner Band The Hooters bis heute erfolgreich. Und dort singt er, aber er spielt auch Gitarre, Mandoline, Saxophon und Flöte. Die Hooters.

Man kannte ihn eigentlich nur mit Frack und Stock. Taco Ockerse aus den Niederlanden ist heute im Jahr 1955 geboren. Er hatte nur einen ganz großen Hit, ein Cover eines alten Irving Berlin Songs von 1930. Und das war dieser hier.

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1: Und Freude gab's bei der noch ziemlich jungen Band damals, Guns N' Roses. Heute im Jahr 87 erscheint ihr Debütalbum Appetite for Destruction und erreicht bei uns auf Anhieb Platz 2.

1980s, jetzt mit Musik aus unserem Radio, speziell für die deutschsprachigen Songs der 80er. Und da gibt es ja neben 1980s Deutsch auch unser NDW-Radio mit den Hits der neuen deutschen Welle. Und in beide passen Paso Doble sehr gut rein. Hier ist die legendäre Computerliebe auf 1980s.

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1: Im Studio Gisa Weber. Die Deutsche Bahn plant ein Alkoholverbot an allen 5.400 deutschen Bahnhöfen. Es soll bis Mitte Oktober eingeführt werden. Die Gewerkschaft der Polizei ist zwar grundsätzlich für so ein Verbot, gleichzeitig ist sie aber skeptisch, wie das überhaupt durchgesetzt werden soll. Vor allem Mädchen sind die Opfer und Männer die Tatverdächtigen. Die Zahl der Fälle von sexuellem Missbrauch an Kindern und Jugendlichen ist gestiegen, auf gut 18.300 bundesweit letztes Jahr. Die Dunkelziffer dürfte deutlich höher sein. Meist kannten sich Täter und Opfer schon vor dem Missbrauch. Der mutmaßliche Todesschütze von Stade hat sich das Leben genommen. Der 45-Jährige beging laut Justizministerium in der U-Haft Suizid. Hinweise auf Fremdverschulden gibt es nicht. Er soll vor 3 Wochen in einer Jugendhilfeeinrichtung 6 Menschen erschossen haben. Hintergrund war wohl ein Sorgerechtsstreit. Wer ins Schwimmbad gehen will, muss tiefer in die Tasche greifen. Der Eintritt in Frei- und Hallenbäder kostet aktuell knapp 4% mehr als vor einem Jahr, so das Statistische Bundesamt. Immerhin, Sonnenschirme oder Badebekleidung sind günstiger geworden.
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3: Sonnig und trocken läuft es bei vielen heute Nachmittag. Nur von den Mittelgebirgen rüber bis in den Osten hängen mehr Wolken und da kann ab und zu auch mal ein kurzer Schauer dabei sein. Dazu liegen die Höchstwerte bei 18 bis 24 Grad. Im Südwesten sind sogar bis 26 Grad drin. Morgen dann deutlich grauer und öfter nass mit Regen oder Schauern, maximal bis 29 Grad.
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5: Kurz nach 16 Uhr ist es. Ich bin George, grüße euch herzlich. Hoffe, alles bei euch schick soweit. Bei mir gleich unter anderem weiter Bob Marley aus unserem Reggae Radio. ABC ist mit dabei. Und jetzt The Police mit einem Song, der mich gezwungenermaßen immer wieder an diese bescheidene Zeit während der Corona-Krise erinnert. Ja? Don't stand so close to me.

0: 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Bob Marley, Could You Be Loved?
1: Was hat uns Bob Marley mit diesem Lied nur sagen wollen? Über die Bedeutung von Could You Be Loved streiten sich die Fans bis heute. Ist der Song ein Liebeslied? Eine Ballade über Armut? Oder schrieb er das Lied im Flugzeug, nachdem er in Brasilien aufgetreten war? Das Rätsel um die Bedeutung des vielleicht bekanntesten Reggae-Songs der Musikgeschichte wird wohl für immer ungelöst bleiben. Denn die Antwort kennt nur Bob Marley, der 1981 viel zu früh im Alter von nur 36 Jahren verstarb.

Das freut natürlich die Fans, dass Heaven 17, die wir gerade gehört haben mit Let Me Go, wieder auf Tour kommen. Eine Story, Infos, Starts und allgemein alle Konzerthinweise findet ihr auf 80s80s.de. Aber jetzt weiter mit Bryan Adams aus unserem Summer Radio.

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Das sind unsere Favorites für den Sommer. Eurythmics. In Excess. Und neu dabei, Talk Talk. Living in another world. Eingewortet von Angie aus

0: 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Elton John plant schon seine Hologramm-Shows, aber auch der echte Elton dreht nochmal auf. Ja, Sir Elton John hat einen Vertrag in Millionenhöhe unterschrieben, der ihm eine Art Unsterblichkeit sichern soll. Genauer gesagt wird er ab Sommer 2027 im neuen Hard Rock Hotel in Las Vegas als digitales Hologramm auftreten. Mit dabei sind Dua Lipa und Kiki D, die ebenfalls als Hologramme zu sehen sein werden. Die Verbindungen zwischen den drei Künstlern haben eine lange Geschichte. Mit Kiki D landete er 1976 den Chartbreaker Don't Go Breaking My Heart. Ja, und mit Dua Lipa feierte er 2021 die Nummer 1 Cold Hearts. Bereits im Herbst dieses Jahres sind Aufnahmen für diese Hologramm-Shows geplant. Ja, aber auch ganz real will es Elton nochmal wissen und kehrt für zwei große Shows in Mexico City ein, wo er im Oktober zwei Gigs nachholen will, die er 2023 wegen der Covid-Krise absagen musste.
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Simply Red, Money is too tight to mention. Geld ist nicht wirklich der Rede wert. Wohl dem, der genug hat, um das sagen zu können. Aber gut, 80s, 80s hier, ich bin George. Und wir haben ein neues Radio online und in der kostenlosen App. Das ist irgendwie komisch, irgendwie anders. Also Yachtrock heißt das. 80s, 80s Yachtrock. Der Begriff Yachtrock, der hat sich irgendwann vor 20 Jahren so entwickelt. Für diesen typischen East Coast Sound der USA. Ich will gar nicht anfangen, das irgendwie zu beschreiben. Es sind auch so diverse Songs. Spürt einfach, was ich meine. Hört da gerne mal rein. Ich finde es mega entspannt. Gerade auch für den Sommer. Da war es jetzt Fleetwood Mac. Every

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1: Im Studio Gisa Weber. Die Bahn will Alkohol an allen Bahnhöfen in Deutschland verbieten und so für mehr Sicherheit sorgen. Wir greifen durch, sagt Bahnchefin Paller. Hintergrund ist auch der Fall von letzter Woche, als ein Zugbegleiter im Streit mit einem betrunkenen Fahrgast aus einem fahrenden Zug gestürzt war. Immer mehr Kinder und Jugendliche werden Opfer von sexuellem Missbrauch. Die Zahl der Fälle ist bundesweit gestiegen. Letztes Jahr waren es gut 18.300. Die Dunkelziffer dürfte aber noch sehr viel höher sein. Straftaten gibt es auch immer öfter online. Der mutmaßliche Todesschütze von Stade ist tot. Laut niedersächsischem Justizministerium beging der Mann im Gefängnis Suizid. Hinweise auf ein Fremdverschulden gibt es nicht. Er wurde verdächtigt, 6 Menschen in einer Jugendhilfeeinrichtung in Stade erschossen zu haben. Hintergrund war wohl ein Sorgerechtsstreit. Jens Spahns Vaterschaft hat nicht nur die Debatte über Doppelmoral entfacht, sondern auch darüber, ob die Leihmutterschaft in Deutschland erlaubt werden sollte. Familienministerin Prien betont bei The Pioneer, dass die CDU bei ihrem Nein bleiben wird. Das sei mit dem Werteverständnis der CDU unvereinbar.
2: Mit KI-Support. Sonnig und trocken läuft der späte Nachmittag in vielen Ecken. Nur über den Mittelgebirgen und an den Alpen hängen mehr Wolken. Und ab und zu kann da auch mal ein kurzer Schauer dabei sein. Dazu liegen die aktuellen Top-Werte bei 18 bis 26 Grad. Morgen dann mehr Wolken, zeitweise Regen, später eher Schauer, maximal bis 29 Grad.
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4: Yep, kurz nach 17 Uhr ist es. Ich bin George. Ich grüße euch zum Feierabend-Endspurt. Hoffe, alles schick, gesund und munter soweit. Ja, manchmal sind es auch die Kleinigkeiten, die einen glücklich machen. Ich habe mir gerade einen Kaffee geholt. Bin Keks, ja. Macht schon Spaß. Georgie ist happy. Vielleicht macht euch ja auch unsere Radio-Rarität happy. Gleich von Udo Lindenberg. Aber erstmal rein in die Stunde mit 4Tops, Loco und Acapulco.

0: Freundschaft, die geblieben ist. Steve Norman von Spandau Ballet über Paul Young. Every time you go away.
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2: Paul Young und ich, wir kennen uns seit den 80ern. Er ist einer der wundervollsten Menschen, die ich kenne. Wir standen gemeinsam bei Band Aid und Live Aid auf der Bühne und sind über all die Jahre in Kontakt geblieben. Heute treten wir wieder gemeinsam auf und teilen Songs und Geschichten. Every Time You Go Away ist für mich auch ein Symbol für diese lange Verbindung.
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0: Ganz großer Erfolg für den damals neuen Shootingstar Nick Kamen mit Unterstützung von Madonna. Each Time You Break My Heart. Aber es gibt ja auch die Songs, die so ein bisschen, ich will nicht sagen in Vergessenheit geraten sind, aber unterm Radar fliegen leider.
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0: Und da geht es heute ja quasi schon um eine lebende Legende in Deutschland. Aber rüber zu Peter.
2: Heute geht's um Udo Lindenberg. Er hat ja zwei Songs mit dem Titel Reeperbahn herausgebracht. Der erste schon 78. Das war eigentlich eine deutsche Version von Penny Lane von den Beatles. Also da muss ich sagen, höre ich dann lieber das Original. Aber dann kam 1989 nochmal ein ganz anderer Song, der auch Reeperbahn hieß, und den mochte ich irgendwie ganz gern, weil er tatsächlich ziemlich authentisch ist. Auch wenn Udo selbst ja gar nicht in Hamburg geboren ist, nimmt man ihm das völlig ab, und ich glaube, jeder Hamburger kann das sehr, sehr gut nachvollziehen, was Udo da singt, wenn er unterwegs ist und dann sich zurücksehnt in seine Heimatstadt. Und das ist es, was zusammen mit einer ziemlich guten poppigen Melodie diesen Song eigentlich ausmacht. Und hören tut man den eigentlich nicht so oft, aber wozu haben wir 80s? Udo Lindenberg, Reeperbahn von 1989.

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Michael Jackson. Phil Collins. Und neu dabei, Trans X. Living on Video. Eingewortet von Andy aus Dresden über die 80s

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1: Willkommen im 21. Juli. Wir gehen ins Jahr 1987. Die amerikanische Rockband Heart liegt auf Platz 1 der amerikanischen Singlecharts mit Alone. Insgesamt 3 Wochen halten sie sich mit dieser wunderschönen Rockballade an der Spitze. Geburtstag feiert heute Eric Bazilian. Er wurde 1953 geboren und ist mit seiner Band The Hooters bis heute erfolgreich. Und dort singt er, aber er spielt auch Gitarre, Mandoline, Saxophon und Flöte. Die

Man kannte ihn eigentlich nur mit Frack und Stock. Taco Ockerzee aus den Niederlanden ist heute im Jahr 1955 geboren. Er hatte nur einen ganz großen Hit, ein Cover eines alten Irving Berlin Songs von 1930. Und das war dieser hier.

0: Kisten on the Ritz.
1: Und Freude gab's bei der noch ziemlich jungen Band damals, Guns N' Roses. Heute im Jahr 87 erscheint ihr Debütalbum Appetite for Destruction und erreicht bei uns auf Anhieb Platz 2.

80s, 80s, Dienstag, Nachmittag, habt ihr schon mitbekommen, ne? Die Stimme von John Bon Jovi ist wieder voll da. Endlich, da können sie einiges nachholen, auch tourmäßig. Bon Jovi kommen gleich nach Musik aus unserem Jackson Radio. Auch das findet ihr online und in der kostenlosen 80s, 80s App.

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1: Im Studio Gisa Weber. Vor allem Mädchen sind die Opfer und Männer die Tatverdächtigen. Die Zahl der Fälle von sexuellem Missbrauch an Kindern und Jugendlichen ist gestiegen, auf gut 18.300 bundesweit letztes Jahr. Die Dunkelziffer dürfte deutlich höher sein. Meist kannten sich Täter und Opfer schon vor dem Missbrauch. Die Deutsche Bahn plant ein Alkoholverbot an allen 5.400 deutschen Bahnhöfen. Es soll bis Mitte Oktober eingeführt werden. Die Gewerkschaft der Polizei ist zwar grundsätzlich für so ein Verbot, gleichzeitig ist sie aber skeptisch, wie das überhaupt durchgesetzt werden soll. Der mutmaßliche Todesschütze von Stade ist tot. Laut niedersächsischem Justizministerium beging der Mann im Gefängnis Suizid. Hinweise auf ein Fremdverschulden gibt es nicht. Er wurde verdächtigt, 6 Menschen in einer Jugendhilfeeinrichtung in Stade erschossen zu haben. Hintergrund war wohl ein Sorgerechtsstreit. Die FIFA ermittelt gegen Argentinien. Grund sind die hässlichen Szenen beim verlorenen WM-Finale. Mehrere argentinische Spieler waren nach Abpfiff auf ihre Gegner aus Spanien losgegangen. Unter anderem rastete Leandro Paredes aus. Gegen wen alles genau ermittelt wird, sagte die FIFA nicht.
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3: Meist sonnig und trocken geht's durch den Abend. Nur vom zentralen Mittelgebirgsraum rüber bis in die Osthälfte ziehen mal mehr, mal weniger Wolken durch. Und ab und zu ist auch ein kurzer Schauer drin. In der Nacht sinken die Temperaturen auf 15 bis 6 Grad. An der Küste kann es außerdem Sturmböen geben. Morgen dann bis zur Mainlinie viele Wolken und erst öfter Regen, später eher ein paar Schauer. Dazu vereinzelt Gewitter im Nordosten bei maximal 29 Grad.
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5: Yo, 80s am frühen Dienstagabend. Ich bin George, grüße euch sowas von unverschämt herzlich. Ja. Und jeder von uns denkt auch manchmal, ach, war das cool, dass ich das so entschieden habe. Was würde ich tun, wenn ich nochmal anfangen könnte? Eigentlich müßig, aber auch romantisch mal zurückzublicken. Kann man immer mal machen. Klasse Song von Johnny Hates Jazz, Turn Back the Clock.

0: 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Frieda, I know there's something going on.
1: 1982, da ist der große Erfolg von ABBA vorbei. Zwei zerbrochene Ehen, ein Sound, der nicht mehr wirklich angesagt ist. Frieda startet solo mit Unterstützung von Phil Collins. Beide frisch getrennt, finden sie eine besondere Verbindung. Wie daraus ein Hit wird, das erfahrt ihr in meinem Podcast. Yeah.

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0: 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Hauptsache ihr meldet euch online auf 80s80s.de. 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In dem Fall geht es um Tickets fürs Rhein-Main-Gebiet bei Raunheim und da habe ich die Carina Mehling ans Telefon bekommen, aber du hast das Unglück ja schon kommen sehen.
2: Du wurdest angekündigt, jawohl.
0: Weil, Carina, ich habe zwei Karten im Gepäck und möchte dir sagen, Glückwunsch, du bist dabei bei Movies on the Beach.
2: Ach, wie cool, da freuen wir uns. Prima.
0: Super. Das soll ja eine herrliche Location sein, da ich habe mir Fotos angeschaut. Großraum Pinta Beach und dann Chameleon. Genau, Chameleonstrand. Mhm. Kennst du das? Warst du schon mal da?
2: Ich war noch nicht in diesem Beachclub, aber ich war schon an dem See, der ist sehr schön und ich habe auch schon gehört, dass der Beachclub sehr schön sein soll. Und deswegen wollten wir auch gerne das verknüpfen und da ins Kino gehen.
0: Ja, wunderbar. Also jetzt mal abgesehen von Dirty Dancing, wird einfach ein richtig schönes Sundowner-Event. Ne? Was trinken, essen. Ich lege auf, wir haben Saxophonisten dabei. Wir machen aber uns einen richtig schönen Abend.
2: Klingt super. Wir haben auch schon Fahrer organisiert.
0: Dann freuen wir uns auf dich, Carina. Wen nimmst du noch mit?
2: Meine Freundin, die Conny wahrscheinlich, ja.
0: Komisch, ich höre immer nur, dass Frauen zu zweit kommen. Liegt es am Film?
2: Ja, mein Partner ist bei dem Film nicht so dabei. Außerdem brauchen wir ja auch einen Fahrer. Also.
0: Ach so, verstehe, alles klar. Gut, dann machen wir das doch so, Carina. Bis spätestens am 28. am Beach.
2: Vielen Dank.

George Kranz plant ein neues Album. Ja, den meisten von euch ist der 83er-Hit, den Da-Da, sicherlich noch ein Begriff. Single war der Track auch unter Trommeltanz bekannt. Ja, in Deutschland war der Song immerhin eine Top 30. In den USA dagegen wurde George Kranz mit seinem Mix aus Stimme, Schlagzeug, Lautmalerei und Clubenergie sogar eine 1 in den Dancecharts. Im Dezember jetzt soll George Kranz ein neues Soloalbum veröffentlichen, die bereits veröffentlichte Single Palmen in Kreuzberg. Die zeigt, der weitgereiste Künstler konzentriert sich wieder auf seine Berliner Heimat. So heißt die B-Seite dann auch, das ist Berlin. Das Album soll passend zu seinem 70. Geburtstag im Dezember erscheinen, wird derzeit im Berliner Hansa-Studio fertiggestellt. Mehr News.

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Michael Jackson Thriller, produziert von Quincy Jones natürlich. Und noch vor Thriller 1981 hat er unter eigenem Namen auch einen coolen Song veröffentlicht. Findet ihr auch online und in der App in unserem Funk and Soul Radio. Quincy Jones, Ay No Corrida auf 80s.

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1: Im Studio Gisa Weber. Immer mehr Kinder und Jugendliche werden Opfer von sexuellem Missbrauch. Die Zahl der Fälle ist bundesweit gestiegen. Letztes Jahr waren es gute 18.300. Die Dunkelziffer dürfte aber noch sehr viel höher sein. Straftaten gibt es auch immer öfter online. Die Bahn will Alkohol an allen Bahnhöfen in Deutschland verbieten und so für mehr Sicherheit sorgen. Wir greifen durch, sagt Bahnchefin Palla. Hintergrund ist auch der Fall von letzter Woche, als sein Zugbegleiter im Streit mit einem betrunkenen Fahrgast aus einem fahrenden Zug gestürzt war. Jens Spahns Vaterschaft hat nicht nur die Debatte über Doppelmoral entfacht, sondern auch darüber, ob die Leihmutterschaft in Deutschland erlaubt werden sollte. Familienministerin Prien betont bei The Pioneer, dass die CDU bei ihrem Nein bleiben wird. Das sei mit dem Werteverständnis der CDU unvereinbar. Drama um Florian Lipowitz bei der Tour de France. Der deutsche Hoffnungsträger ist beim Einzelzeitfahren schwer gestürzt und muss verletzt aufgeben. Es ist bereits das zweite Aus eines Topfahrers. Am Sonntag war der zweifache dänische Toursieger Jonas Vingegaard nach einem Sturz verletzt ausgeschieden.
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3: Meist sonnig und trocken geht's durch den Abend. Nur vom zentralen Mittelgebirgsraum rüber bis in die Osthälfte ziehen mal mehr, mal weniger Wolken durch. Und ab und zu ist auch ein kurzer Schauer drin. In der Nacht sinken die Temperaturen auf 15 bis 6 Grad. An der Küste kann es außerdem Sturmböen geben. Morgen dann bis zur Mainlinie viele Wolken und erst öfter Regen, später eher ein paar Schauer. Dazu vereinzelt Gewitter im Nordosten bei maximal 29 Grad. 80s.
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4: Kurz nach 19 Uhr für euch immer drei Songs aus unserem Italo Disco Radio. Gleich mit dem wohl berühmtesten Tango auf dem Dancefloor ever. Aber erstmal rein in die Stunde mit Dan Harrow. Vielen Dank für eure vielen Zuschriften, also E-Mails. Ich bin noch ein bisschen oldschool manchmal, ja. Eure Songwünsche. Und da taucht auch Dan Harrow mit Charleston immer wieder auf. Ein Song, der gerade 40-Jähriges feiert. Da gehe ich total mit. Das ist mein persönlicher absoluter Lieblingstrack von Dan Harrow. Hier ist er für euch alle, Charleston.
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Ja, kurz nach 19 Uhr für euch immer drei Songs aus unserem Italo-Disco-Radio online und in der App. Und daraus jetzt die Singer-Songwriterin Spania.

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0: 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Und neu dabei. Und neu dabei. Mel and Kim. That's the way it is. Voted von Bernhard aus München über die 80s.

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1: Willkommen im 21. Juli. Wir gehen ins Jahr 1987. Die amerikanische Rockband Heart liegt auf Platz 1 der amerikanischen Singlecharts mit Alone. Insgesamt 3 Wochen halten sie sich mit dieser wunderschönen Rockballade an der Spitze. Geburtstag feiert heute Eric Bazilian. Er wurde 1953 geboren und ist mit seiner Band The Hooters bis heute erfolgreich. Und dort singt er, aber er spielt auch Gitarre, Mandoline, Saxophon und Flöte. Die Hooters.

Man kannte ihn eigentlich nur mit Frack und Stock. Taco Ockerse aus den Niederlanden ist heute im Jahr 1955 geboren. Er hatte nur einen ganz großen Hit, ein Cover eines alten Irving Berlin Songs von 1930. Und das war dieser hier.

0: Guten Abend, Ritz.
1: Und Freude gab's bei der noch ziemlich jungen Band damals, Guns N' Roses. Heute im Jahr 87 erscheint ihr Debütalbum Appetite for Destruction und erreicht bei uns auf Anhieb Platz 2 der Albumcharts.

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Latest. Weiter durch den Dienstagabend, gleich unter anderem mit George Michael. 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Spannend, dramatisch und wirklich viele Background-Infos zu seinem Leben und seiner Karriere. Vorher Musik aus unserem Party-Radio online und in der App von Kool & The Gang.

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1: Im Studio Gisa Weber. Die Deutsche Bahn plant ein Alkoholverbot an allen 5.400 deutschen Bahnhöfen. Es soll bis Mitte Oktober eingeführt werden. Die Gewerkschaft der Polizei ist zwar grundsätzlich für so ein Verbot, gleichzeitig ist sie aber skeptisch, wie das überhaupt durchgesetzt werden soll. Vor allem Mädchen sind die Opfer und Männer die Tatverdächtigen. Die Zahl der Fälle von sexuellem Missbrauch an Kindern und Jugendlichen ist gestiegen, auf gut 18.300 bundesweit letztes Jahr. Die Dunkelziffer dürfte deutlich höher sein. Meist kannten sich Täter und Opfer schon vor dem Missbrauch. Jens Spahns Vaterschaft hat nicht nur die Debatte über Doppelmoral entfacht, sondern auch darüber, ob die Leihmutterschaft in Deutschland erlaubt werden sollte. Familienministerin Prien betont bei The Pioneer, dass die CDU bei ihrem Nein bleiben wird. Das sei mit dem Werteverständnis der CDU unvereinbar. Die FIFA ermittelt gegen Argentinien. Grund sind die hässlichen Szenen beim verlorenen WM-Finale. Mehrere argentinische Spieler waren nach Abpfiff auf ihre Gegner aus Spanien losgegangen. Unter anderem rastete Leandro Paredes aus. Gegen wen alles genau ermittelt wird, sagte die FIFA nicht.
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3: Meist sonnig und trocken geht's durch den Abend. Nur vom zentralen Mittelgebirgsraum rüber bis in die Osthälfte ziehen mal mehr, mal weniger Wolken durch. Und ab und zu ist auch ein kurzer Schauer drin. In der Nacht sinken die Temperaturen auf 15 bis 6 Grad. An der Küste kann es außerdem Sturmböen geben. Morgen dann bis zur Mainlinie viele Wolken und erst öfter Regen, später eher ein paar Schauer. Dazu vereinzelt Gewitter im Nordosten bei maximal 29 Grad.
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1: Im Studio Gisa Weber. Die Bahn will Alkohol an allen Bahnhöfen in Deutschland verbieten und so für mehr Sicherheit sorgen. Wir greifen durch, sagt Bahnchefin Palla. Hintergrund ist auch der Fall von letzter Woche, als ein Zugbegleiter im Streit mit einem betrunkenen Fahrgast aus einem fahrenden Zug gestürzt war. Immer mehr Kinder und Jugendliche werden Opfer von sexuellem Missbrauch. Die Zahl der Fälle ist bundesweit gestiegen. Letztes Jahr waren es gut 18.300. Die Dunkelziffer dürfte aber noch sehr viel höher sein. Straftaten gibt es auch immer öfter online. Beim Heizungstausch gibt es ab heute neue Regeln, was die Förderung angeht. Wer eine Wärmepumpe oder eine andere klimafreundliche Heizung einbauen will, bekommt meist weniger Geld dazu. Nur bei Haushalten mit geringem Einkommen steigen die Fördersätze. Drama um Florian Lipowitz bei der Tour de France. Der deutsche Hoffnungsträger ist beim Einzelzeitfahren schwer gestürzt und muss verletzt aufgeben. Es ist bereits das zweite Aus eines Topfahrers. Am Sonntag war der zweifache dänische Toursieger Jonas Vingegaard nach einem Sturz verletzt ausgeschieden.
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3: Meist bleibt es heute Abend und in der Nacht trocken, oft auch klar oder nur mit ein paar Wolken. Im Norden ziehen aber mehr Wolken rein. An der Küste kann es später auch mal ein bisschen regnen und dazu sind Sturmböen möglich bei Tiefstwerten von 15 bis 6 Grad. Morgen dann deutlich wolkiger, immer wieder Regen oder Schauer, vereinzelt auch mal ein Gewitter. Maximal werden es bis 29 Grad.
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0: perfekter Mix aus Mainstream und Extravaganz. Dirk Darmstädter von den Jeremy Days über Talk Talk. Such a shame. It's a
1: shame. Für mich ist Such a Shame und das dazu passende Album ganz, ganz wichtig, weil ich eben beides liebe. Auch in meinem Herz schlägt Pop, also der Beatles-Fan ist immer noch da, aber Captain Beefheart kommt auch um die Ecke. Also das Schräge oder das Andersartige, das Eigenwillige, das sind so die zwei Herzen, die in meiner Brust schlagen. Und ich finde, Talk Talk als Band tragen eben auch beides in sich.
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Depeche Mode. 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Bryan Adams. Und neu dabei Prince, Raspberry Beret. Reingewortet von Sabine aus Köln über die 80s AT.

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1: Im Studio Fenribe sei freundlieb. Frankreich hat als erstes EU-Land ein Social-Media-Verbot für unter 15-Jährige beschlossen. Nach dem Senat hat am Abend auch die Nationalversammlung in Paris für das Gesetz gestimmt. Das Ganze gilt für neue Konten ab dem 1. September. Ziel soll sein, Kinder und Jugendliche zum Beispiel vor Cybermobbing zu schützen. Die Deutsche Bahn plant ein Alkoholverbot an allen 5.400 deutschen Bahnhöfen. Es soll bis Mitte Oktober eingeführt werden. Die Gewerkschaft der Polizei ist zwar grundsätzlich für so ein Verbot, gleichzeitig ist sie aber skeptisch, wie das überhaupt durchgesetzt werden soll. Vor allem Mädchen sind die Opfer und Männer die Tatverdächtigen. Die Zahl der Fälle von sexuellem Missbrauch an Kindern und Jugendlichen ist gestiegen, auf gut 18.300 bundesweit letztes Jahr. Die Dunkelziffer dürfte deutlich höher sein. Meist kannten sich Täter und Opfer schon vor dem Missbrauch. Drama um Florian Lipowitz bei der Tour de France. Der deutsche Hoffnungsträger ist beim Einzelzeitfahren schwer gestürzt und musste verletzt aufgeben. Es ist bereits das zweite Aus eines Topfahrers. Am Sonntag war der zweifache dänische Toursieger Jonas Vingegaard nach einem Sturz verletzt ausgeschieden.
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3: Meist bleibt's heute Abend und in der Nacht trocken, oft auch klar oder nur mit ein paar Wolken. Im Norden ziehen aber mehr Wolken rein. An der Küste kann es später auch mal ein bisschen regnen und dazu sind Sturmböen möglich bei Tiefstwerten von 15 bis 6 Grad. Morgen dann deutlich wolkiger, immer wieder Regen oder Schauer, vereinzelt auch mal ein Gewitter. Maximal werden es bis 29 Grad.
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Camouflage. Madonna. Und neu dabei, Wham, I'm Your Man. Baby.

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1: Im Studio von Riebesel Freundlieb. Die Bahn will Alkohol an allen Bahnhöfen in Deutschland verbieten und so für mehr Sicherheit sorgen. Wir greifen durch, sagt Bahnchefin Palla. Hintergrund ist auch der Fall von letzter Woche, als ein Zugbegleiter im Streit mit einem betrunkenen Fahrgast aus einem fahrenden Zug gestürzt war. Immer mehr Kinder und Jugendliche werden Opfer von sexuellem Missbrauch. Die Zahl der Fälle ist bundesweit gestiegen. Letztes Jahr waren es gut 18.300. Die Dunkelziffer dürfte aber noch sehr viel höher sein. Straftaten gibt's auch immer öfter online. Frankreich macht ernst. Für Kinder und Jugendliche unter 15 ist Social Media dort bald komplett verboten. Das hat das Parlament beschlossen. Ab September gilt es für neue Accounts. Bestehende sollen bis Anfang kommenden Jahres verschwinden. Auch Deutschland diskutiert über neue Regeln bei Instagram und Co. Die FIFA ermittelt gegen Argentinien. Grund sind die hässlichen Szenen beim verlorenen WM-Finale. Mehrere argentinische Spieler waren nach Abpfiff auf ihre Gegner aus Spanien losgegangen. Gegen wen alles genau ermittelt wird, sagte die FIFA nicht.
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3: Meist bleibt's heute Abend und in der Nacht trocken, oft auch klar oder nur mit ein paar Wolken. Im Norden ziehen aber mehr Wolken rein. An der Küste kann es später auch mal ein bisschen regnen und dazu sind Sturmböen möglich bei Tiefstwerten von 15 bis 6 Grad. Morgen dann deutlich wolkiger, immer wieder Regen oder Schauer, vereinzelt auch mal ein Gewitter. Maximal werden es bis 29 Grad.
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0: Ein Song als Erinnerung daran, eigenständig zu bleiben.
1: Frank Oberpichler von Paso Doble über Talking Heads, Once in a Lifetime.
2: Once in a Lifetime von Talking Heads, den höre ich mir einfach immer an, wenn ich mir wieder mal meiner Eigenheiten, meines Individualseins bewusst werden möchte, weil, also David Byrne und seine Jungs, was die da gemacht haben, das hat mich damals dermaßen vom Stuhl gerissen und ist für mich richtig Vorbild geworden, wenn man was Eigenständiges, Mutiges macht. Also Once in a Lifetime, das höre ich immer, wenn ich gut drauf kommen möchte. Yeah.

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1: Im Studio von Riebe sei freundlieb. Vor allem Mädchen sind die Opfer und Männer die Tatverdächtigen. Die Zahl der Fälle von sexuellem Missbrauch an Kindern und Jugendlichen ist gestiegen, auf gut 18.300 bundesweit letztes Jahr. Die Dunkelziffer dürfte deutlich höher sein. Meist kannten sich Täter und Opfer schon vor dem Missbrauch. Die Deutsche Bahn plant ein Alkoholverbot an allen 5.400 deutschen Bahnhöfen. Es soll bis Mitte Oktober eingeführt werden. Die Gewerkschaft der Polizei ist zwar grundsätzlich für so ein Verbot, gleichzeitig ist sie aber skeptisch, wie das überhaupt durchgesetzt werden soll. Beim Heizungstausch gibt es jetzt neue Regeln, was die Förderung angeht. Wer eine Wärmepumpe oder eine andere klimafreundliche Heizung einbauen will, bekommt meist weniger Geld dazu. Nur bei Haushalten mit geringem Einkommen steigen die Fördersätze. Frankreich hat als erstes EU-Land ein Social-Media-Verbot für unter 15-Jährige beschlossen. Nach dem Senat hat am Abend auch die Nationalversammlung in Paris für das Gesetz gestimmt. Das Ganze gilt für neue Konten ab dem 1. September. Ziel soll sein, Kinder und Jugendliche zum Beispiel vor Cybermobbing zu schützen.
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3: Meist bleibt's heute Abend und in der Nacht trocken, oft auch klar oder nur mit ein paar Wolken. Im Norden ziehen aber mehr Wolken rein. An der Küste kann es später auch mal ein bisschen regnen und dazu sind Sturmböen möglich bei Tiefstwerten von 15 bis 6 Grad. Morgen dann deutlich wolkiger, immer wieder Regen oder Schauer, vereinzelt auch mal ein Gewitter. Maximal werden es bis 29 Grad.
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4: Hallo, hier ist Peter Illmann. Herzlich willkommen zur Folge 4 von The Story of NDW. Und in dieser Folge dürft ihr euch auf eine echte Achterbahnfahrt freuen. Von den 1950er Jahren geht es mitten rein ins Lebensgefühl der 70er und weiter in das damalige Chaos von London. Außerdem geht es um Nina Hagen, David Bowie, Depeche Mode und um moderne Musikinstrumente, die sich plötzlich jeder leisten konnte. Also volles Programm. Schöne, heile Scheinwelt. Was vor der NDW war und wie alles begann. Ich freue mich, dass ihr dabei seid.
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4: Westdeutschland 1955. Der Zweite Weltkrieg gerade mal 10 Jahre her. Nach allem Entsetzlichen, was geschehen war, gab es ein großes Verlangen nach einer heilen Welt. Und die versprach damals Katharina Valente mit ihrem Lied »Ganz Paris träumt von der Liebe«.

Heute würde man sagen, ein Mega-Hit. Valente steht für 5 Monate auf Platz 1. Die Charts wurden seinerzeit nur monatlich erhoben und es waren ausschließlich deutsche Schlager vertreten. Zehn Jahre später, 1965. Inzwischen gibt es auch englischsprachige Songs in den Charts. Vieles davon ist aber immer noch gefällig, so wie Downtown von Petula Clark.

0: Aber die Musiklandschaft ist nicht mehr so homogen wie Jahre zuvor. Denn natürlich gibt es jetzt auch die Stones und die Beatles, die für Kreischalarm sorgen und Nummer-1-Hits landen. Das ist Musik, die den Kids gefällt und die die Eltern ablehnen. Direkt vor dem Beginn der NDW 1975 der erfolgreichste Song des Jahres, Paloma Blanca von der George Baker Selection. Aber natürlich, es wird auch rockiger in den Charts. Zum Beispiel mit Bachman Turner Overdrive oder The Sweet und Fox on the Run. Pink Floyd veröffentlichen Wish You Were Here. Da sind Santana, Kraftwerk, Status Quo, Deep Purple, Cat Stevens, Led Zeppelin und Uriah Heep. Es gibt Krautrock, Progressive, Liedermacher. Nicht nur der Musikgeschmack, auch die Einstellung vieler Kids ändert sich. Sie hören nicht nur andere Musik wie ihre Eltern, sie wollen auch nicht mehr so sein wie ihre Erzeuger. Und dennoch, das betrifft damals fast ausschließlich englischsprachige Musik, alles, was aus Amerika und England kommt. Auf Deutsch singen, das ist jenseits des Schlagers auch Mitte der 70er noch ein No-Go. Markus Löhr von Hubert K.
1: In, sag ich mal so, Schülerbands, in denen wir auch damals gespielt haben, hat man natürlich Englisch gesungen. Also man hat natürlich da nicht Deutsch gesungen, weil Deutsch war eigentlich Schlager. Oder vielleicht gab es ein, zwei Figuren, die noch so ihr eigenes Ding gemacht haben. Aber arg viel mehr Möglichkeiten gab es da gar nicht.
0: Auch Uwe Fahrenkrog-Petersen von Nena ist damals der Ansicht, auf Deutsch singen, das geht gar nicht.
2: Ich habe auch damals gedacht, noch in den 70ern, dass es unmöglich wäre, auf Deutsch Rockmusik oder Popmusik zu singen.
0: Es gibt durchaus deutsche Bands, die Aufsehen erregen. Zum Beispiel Can oder Tangerine Dream. Aber auch die singen nicht auf Deutsch, sondern auf Englisch. 50er, 60er, 70er. Falls ihr jetzt denkt, schöne Zeitreise, Herr Illmann, aber worauf willst du eigentlich hinaus? Kann ich euch erklären. Und zwar, indem wir jetzt einen richtig großen Sprung machen ins Jahr 2015. Gucken wir hier mal auf die Jahrescharts. Da gibt es Sido featuring Andreas Burani mit Astronaut, Philipp Dittberner, Namika, Gestört aber geil, Crow, Glasperlenspiel, Joris, Sarah Connor.

0: Die waren alle in den Top 30 der erfolgreichsten Songs des Jahres 2015. Dass das heute so ist, das hat mit der neuen deutschen Welle zu tun. Nicht ausschließlich, aber auch, behaupte ich hier zumindest mal. Den Beweis erbringe ich euch mit dieser und auch mit der nächsten Folge. Westdeutschland, Mitte der 70er. Es hat in den vergangenen Jahren ordentlich gerumpelt. Die 68er-Bewegung, die Gründung der Roten Armee-Fraktion, Ölkrise, autofreie Sonntage, die Geiselnahme bei den Olympischen Sommerspielen in München. Ich habe Kurt Dahlke von der Band Fehlfarben nach seiner Beschreibung dieser Zeit gefragt.
1: Wenn jetzt jemand da ist, der so das Lebensgefühl aus den späten 70ern gar nicht kennt, wie würdest du das so beschreiben, jemand?
2: Also mit einem Satz würde ich das beschreiben als Deutschland im Herbst.
0: Deutschland im Herbst. Deutschland im Herbst. Viele NDW-Künstler, die wir nach der Stimmung dieser Zeit gefragt haben, sahen das ähnlich. Dahlke erklärt uns das genauer.
2: Es gibt eine Atmosphäre, die mich geprägt hat. Damals war auf deutschem Boden Atomwaffen installiert werden sollten, die mit Mittelstreckenraketen Pershing, gegen die man war. Es gab Einschränkungen in der Berufswahl von Menschen, die sogenannten Berufsverbote. Es gab eine politische Atmosphäre, die war ziemlich aufgeheizt, nicht zuletzt auch durch die RAF.
0: Diese Berufsverbote waren Folge des radikalen Erlasses. Der sollte die Beschäftigung sogenannter Verfassungsfeinde im öffentlichen Dienst verhindern. Vor allem junge Leute empfanden diese Kontrolle des Staates als bevormundend und bedrückend zugleich. Wer Lehrer oder Postbote oder auch Lokomotivführer werden wollte, wurde auf seine Verfassungstreue geprüft. Zugleich war die 68er-Bewegung und die mit ihr eingehende Hippie-Bewegung auserzählt. Kai Hawaii von Extrabreit.
3: Diese Entwicklung, die das genommen hatte mit den 68ern, diese ganzen linksextremen Sekten, dieses unheimlich ideologische und Verquaste, was da auch drin steckte, auch dass man sich zum Teil Illusionen gemacht hatte darüber, was die Arbeiterklasse jetzt also irgendwie an Gesellschaftslehre wollte, da zustande bringen sollte. Das glaubte man alles nicht mehr. Das glaubte ich auch nicht mehr. Das begann einen irgendwann zu langweilen, schien auch nicht mehr in die Wirklichkeit zu passen.
0: Die Abwendung vom Alten bedeutete nicht, dass da direkt etwas Neues war. Es brauchte einige Zeit und es war wohl eher ein Mosaik aus verschiedenen Einflüssen. Menschen, Orten, Bewegungen, die damals zuerst zu Punk und New Wave führten und dann zur NDW. Und einige davon möchte ich euch jetzt vorstellen. Da war zum Beispiel dieser Mann, David Robert Jones, am 8. Januar 1947 in London geboren. Heute gilt er unter seinem Künstlernamen David Bowie als einer der einflussreichsten Popmusiker aller Zeiten. Mit Space Oddity schaffte er den Durchbruch.

0: Bowie ist anders. Er spielt mit Geschlechterrollen, trägt Make-up und erfindet die androgyne Kunstfigur Ziggy Stardust. Der aufgemalte Blitz über seinem Gesicht wird zum Markenzeichen. Seine Bühnenshows sind theatralisch, extravagant und faszinierend zugleich. Kai Hawai hat damals jedes neue Bowie-Album wie ein Heiligtum vom Plattenladen nach Hause getragen und das Genie verehrt.
1: Weil er was in die Musik gebracht hat, was ausgesprochen künstlerisch war, weil er sich auch stetig neu erfunden hat, weil es also immer wieder Überraschungen gab, weil er einfach eine Ikone war eines Lebensgefühls von Anything Goes, also alles ist möglich.
0: Gerade in dieser frühen Phase seiner Karriere strotzt Bowie vor Kreativität. Es geht nicht nur um Musik, es geht auch um Kunst, um Inszenierung und um aufwendige Kostüme.
1: Auch in seiner ganzen Erscheinung, in seinen Outfits, auch in der Tatsache, dass er auf der Bühne seinen Gitarristen küsste, was ja damals also auch tatsächlich sehr aufsehenerregend war.
0: Auch Falco-Biograf Peter Lanz findet Bowies Weg einen besonderen.
2: David Bowie ist nicht in schwarzer Lederkluft mit schulterlangen Haaren, den Rock-Attitüden, wie ja damals üblich waren, egal ob man die Scorpions nimmt oder die Rolling Stones nimmt oder wer auch immer, aufgetreten, sondern hat seinen eigenen Weg gesucht.
0: Bowie ist so vieles und für die späteren NDW-Künstler ist er wohl vor allem der befreiende Beweis, dass man anders sein kann. Die Signale für den Aufbruch kommen nicht nur aus dem Ausland. Ich denke da zum Beispiel an Udo Lindenberg. Der hat Anfang der 70er noch einen schweren Start, findet dann aber mit seinem Album Alles klar auf der Andrea Doria ein größeres Publikum.

Natürlich ist Lindenberg eine ganz spezielle Type, einer, dem man vielleicht gar nicht so sehr nacheifert. Aber er ist in jedem Fall jemand, der einfach auf Deutsch singt. Und zwar ganz ohne peinlich zu sein, mit Texten und einem Sound, die nichts mit Schlager zu tun haben. Und dann ist da noch Nina Hagen, eine in vielerlei Hinsicht bemerkenswerte Frau. Nina ist damals Schlagersängerin in der DDR. Aber schon da klingt sie nicht wie ihre Kollegen in Ost und West.

Sie hat nicht nur auf der Bühne eine große Klappe. Nach einer Solidaritätsbekundung für den Liedermacher und Lyriker Wolf Biermann wird sie aus der DDR ausgebürgert. Das passiert 1976. Ihr Vorteil? Sie ist auch im Westen bekannt. Schnell bekommt sie einen Plattenvertrag und einen Vorschuss. Aber Nina Hagen rennt nicht gleich ins Studio, um ihre erste Platte aufzunehmen. Stattdessen geht sie nach London. London. Klar, auch heute noch eine angesagte europäische Metropole. Big Ben und Buckingham Palace, Tower Bridge und Trafalgar Square. Aber damals war London ein Sehnsuchtsort. Place to be, ein Mekka. Zumindest, wenn man ausbrechen und etwas völlig Neues wie Punk oder New Wave erleben wollte. Und natürlich auch, weil man plötzlich erfährt, dass man nicht alleine ist. Menschen finden, die auf der gleichen Wellenlänge sind und das gleiche Lebensgefühl teilen. Der Wirtschaft in England ging es schlecht. Die Menschen waren verzweifelt, vor allem junge Menschen, die keine Zukunft mehr sahen. Die britische Metropole war damals in Aufruhr und befand sich in einer Art Belagerungszustand. Die Squatter, Londons Hausbesetzer, hatten sich genommen, was ihnen der Staat nicht geben wollte. Sie besetzten Mietshäuser, Villen und leerstehende Ladenlokale. Etwa 30.000 Gebäude waren Mitte der 70er Jahre in ihrer Gewalt. Alle, für die es in dieser Stadt und dieser Gesellschaft keinen Platz und keine Zukunft mehr gab, fanden hier eine neue Heimat. Arbeitslose, Studenten, Obdachlose, junge Schwulen und Lesben, Systemverweigerer. Eine neue Kultur entsteht. Gegen bestehende Konventionen, Moralvorstellungen und Perspektivlosigkeit. Punk ist mehr als nur Musik, es ist eine Lebenseinstellung.

0: Nina Hagen lernt hier Ari Up kennen, Sängerin der Frauenband The Slits. Ihre Erfahrung als professionelle Sängerin gibt sie an die jungen Musikerinnen weiter. Später wird Nina in einem Interview sagen, dass sie dankbar ist, diese Punk-Revolution miterlebt zu haben. Doch nicht nur für Nina Hagen war London damals ein Sehnsuchtsort. Londons Punk-Szene ist wie ein Magnet. Markus, der schon lange vor Ich will Spaß Musik gemacht hat, war damals auch in London. Okay, nur auf Klassenfahrt, aber trotzdem war ihm damals klar, wenn etwas Neues passiert, dann hier.
1: Also die Einflüsse kamen dann schon auch eher aus England erstmal, so Sex Pistols, Punk-Bewegung, die da so stattfand?
2: Amerika war alt und bräsig, sagen wir mal. Die hatten ihren Rock, die hatten Funk, die hatten Soul, aber die hatten ja überhaupt keinen Bezug zu Punk oder New Wave. Also jedenfalls ist mir nur ganz wenig bekannt. Aber England, das war das Mekka.
0: Marco Repetto von Grauzone lief damals schon in zerschlissenen Klamotten rum, mit Sicherheitsnadeln zusammengeflickt. Die Haare wild. London, da war er damals öfter.
3: Das war so der Hotspot von dieser Musik, von dieser Bewegung, und ich weiß noch, dass da leuchtete alles. Leuchtete alles.
0: London leuchtet, ist Inspiration und Bestätigung, dass man anders sein darf, anders sein kann, anders sein muss. Immer mehr Jugendliche tragen Irokesenschnitt. Die Bands der Stunde heißen Suzy and the Banshees, Spizoil, Sex Pistols, The Clash, The Damned und Buzzcocks. Ihre Musik ist laut, ihre Texte kritisch und politisch. Sie spielen im Marquee Club und im Roxy Club. Die Szene trifft sich in der Gegend rund um die King's Road. Hier gibt es Klamottenläden, die den neuen Geschmack bedienen. London, England prägt alle, die Teil dieser Bewegung waren, selbst wenn sie nie dort selbst gewesen sind. Aber es gab noch einen anderen Grund, warum in dieser Zeit plötzlich Dinge und Musik auf eine Weise möglich wurden wie nie zuvor. Und dieser Grund hat nichts mit der Gesellschaft zu tun, sondern mit technischem Fortschritt. Denn in der zweiten Hälfte der 70er wurde elektronisches Musikequipment für Normalsterbliche erschwinglich. Plötzlich konnten die Kids im Kinderzimmer das Gleiche machen wie die großen, teuren und für sie völlig unerreichbaren Studios. Falls ihr Staffel 1 von unserem 80s Podcast The Story of Depeche Mode gehört habt, da gibt es diesen Moment, in dem Labelboss Daniel Miller beschreibt, wie er die Band bei einem ihrer ganz frühen Auftritte erlebt.
4: Da standen vier Teenager auf der Bühne, drei von ihnen hinter den einfachsten Synthesizern, die man kaufen konnte, die billigsten, die es gab, und die hatten sie auf gestapelte Bierkästen gestellt.
0: Minimalistische, billige Synthes. Das war nicht viel und doch unendlich mal mehr, als technisch wenige Jahre zuvor möglich gewesen wäre. Das klingt vielleicht banal, aber es war wirklich entscheidend. Denn das war nichts weniger als die Demokratisierung der Musikproduktion. Umsonst waren diese elektronischen Instrumente nicht. Aber wenn du dein ganzes Erspartes nimmst, vielleicht noch deine Freunde und Familie anpumpst und noch irgendwo einen Nebenjob klar machst, dann war es möglich, sich solche Geräte zu leisten. Und dadurch entstand New Wave, parallel und weitestgehend unabhängig vom Punk. Ich weiß, die Begrifflichkeiten sind nicht ganz klar, denn der New Wave-Begriff war eigentlich zuerst da, noch vor dem Punk, und hat sich dann verändert. Aber ich verzichte hier mal auf die ganz genauen Details. Ich persönlich finde diese Entwicklung fast noch wichtiger als das, was in London in Sachen Punk passierte, denn ich stehe eben mehr auf elektronische Musik. Dass ich damit in Uwe Fahrenkrug-Petersen einen Verbündeten gefunden habe, ist nicht wirklich überraschend. Immerhin ist der Mann Keyboarder.
1: Also für mich waren die Tubes eigentlich eher wichtig als die Sex Pistols, weil viele sagen ja, die Sex Pistols waren sozusagen ein einschneidendes Erlebnis irgendwie für deutsche Künstler.
5: Ja, na, für jemand, der Synthesizer spielt, waren die Sex Pistols nicht so aufregend. Das ist die Geschichte. Die Tubes hatten immer super polyphone Synthesizer, und so einen Sound wollte ich auch immer haben, und das hat mich richtig bewegt. Ne? White Punks on Dope war schon geil.

0: Auch bei New Wave gilt, sich ausprobieren, einen neuen Sound suchen und erfinden. Jochen Rausch von Stahlnetz erinnert daran. Nein, nicht alles neu kam aus England oder Amerika, sondern eben auch aus Deutschland.
1: Und wir haben zum Beispiel damals auch gar nicht so kapiert, dass die Engländer, vor allem die elektronische Musik, ja stark durch Deutsche wiederum beeinflusst war. Was uns selber aber gar nicht so, klar, man kannte Kraftwerk und so, aber man hat nicht begriffen, dass da in England Leute sitzen, die sagen, Mensch, das ist ja total geil. Und wir machen unser eigenes Ding. Wenn man sich zum Beispiel so mal die erste Human League anhört oder auch andere Sachen, die sind so stark von Kraftwerk beeinflusst.
0: Da ist also einerseits der Abgesang auf die Hippie-Zeit und deren Ideale. Dann gibt es da einen David Bowie, der alle bekannten Grenzen von Musik und Kunst sprengt. Einen Typen wie Udo Lindenberg, der sein eigenes Ding auf Deutsch macht. Eine schrille Diva wie Nina Hagen, die man so vorher auch noch nie erlebt hatte. Und dann Synthies, mit denen jetzt auch die Kids begeistert rumspielen konnten. Und nicht zuletzt London als Sehnsuchtsort für alle, die anders sein und Regeln brechen wollten. Und inspiriert von diesem wilden Mix geht es dann auch in Deutschland los. Und genau darum geht es in der nächsten Folge von The Story of NDW, wie die neue deutsche Welle begann. Lust auf Neues, auf Punk und New Wave, auf deutsche Sprache, die so gar nichts mit dem altbackenen Schlager zu tun hat? In Düsseldorf, Hagen und West-Berlin entsteht etwas, das schon bald den Namen Neue Deutsche Welle bekommen wird, auch wenn das nicht alle gleich verstehen.
2: Der muss echt wirklich wortwörtlich ins Gesicht gesagt, ob wir glauben, dass das Musik ist, was wir da jetzt gerade vorspielen.
0: Von der Nina Hagen Band, die furios startet.
3: Und Nina hat mir dann Naturträne vorgesungen. Und dann wusste ich, jo, das ist jetzt die Sängerin, mit der ich unbedingt eine Band machen muss.
0: Und dann dramatisch auseinanderging. Und ich stelle euch einen Mann vor, der so wichtig für die NDW war und den viele immer noch nicht kennen. Conny Plank.
1: Einfach Briefumschlag, Adresse drauf hingeschickt und dann hat er mich ein paar Tage später angerufen und sagte, ja komm, lass uns doch mal treffen. Ich fand das ganz interessant, was du da machst. So.
0: Von Spliff und Duff über Fehlfarben bis zu Grauzone und Ideal. 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
1: Im Studio von Riebe sei freundlieb. Frankreich macht ernst. Für Kinder und Jugendliche unter 15 ist Social Media dort bald komplett verboten. Das hat das Parlament beschlossen. Ab September gilt es für neue Accounts. Bestehende sollen bis Anfang kommenden Jahres verschwinden. Auch Deutschland diskutiert über neue Regeln bei Instagram und Co. Immer mehr Kinder und Jugendliche werden Opfer von sexuellem Missbrauch. Die Zahl der Fälle ist bundesweit gestiegen. Letztes Jahr waren es gut 18.300. Die Dunkelziffer dürfte aber noch sehr viel höher sein. Straftaten gibt's auch immer öfter online. Die Bahn will Alkohol an allen Bahnhöfen in Deutschland verbieten und so für mehr Sicherheit sorgen. Wir greifen durch, sagt Bahnchefin Paller. Hintergrund ist auch der Fall von letzter Woche, als ein Zugbegleiter im Streit mit einem betrunkenen Fahrgast aus einem fahrenden Zug gestürzt war. Drama um Florian Lippowitz bei der Tour de France. Der deutsche Hoffnungsträger ist beim Einzelzeitfahren schwer gestürzt und musste verletzt aufgeben. Es ist bereits das zweite Aus eines Topfahrers. Am Sonntag war der zweifache dänische Toursieger Jonas Vingegaard nach einem Sturz verletzt ausgeschieden.
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3: Wolkig geht's gerade weiter. Und vor allem bis etwa zur Mainlinie regnet's auch immer mal wieder. Später werden das eher einzelne Schauer. Dazu liegen die Temperaturen aktuell zwischen 15 und 8 Grad. Heute ziehen die dichten Wolken weiter nach Süden. Im Nordosten kann's vereinzelt auch mal ein Gewitter geben. Im Süden bleibt's meist trocken. Dazu werden es 20 bis 28 Grad.
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1: Im Studio Finnriebe, sei freundlieb. Die Deutsche Bahn plant ein Alkoholverbot an allen 5400 deutschen Bahnhöfen. Es soll bis Mitte Oktober eingeführt werden. Die Gewerkschaft der Polizei ist zwar grundsätzlich für so ein Verbot, gleichzeitig ist sie aber skeptisch, wie das überhaupt durchgesetzt werden soll. Vor allem Mädchen sind die Opfer und Männer die Tatverdächtigen. Die Zahl der Fälle von sexuellem Missbrauch an Kindern und Jugendlichen ist gestiegen, auf gut 18.300 bundesweit letztes Jahr. Die Dunkelziffer dürfte deutlich höher sein. Meist kannten sich Täter und Opfer schon vor dem Missbrauch. Frankreich hat als erstes EU-Land ein Social-Media-Verbot für unter 15-Jährige beschlossen. Nach dem Senat hat am Abend auch die Nationalversammlung in Paris für das Gesetz gestimmt. Das Ganze gilt für neue Konten ab dem 1. September. Ziel soll sein, Kinder und Jugendliche zum Beispiel vor Cybermobbing zu schützen. Bundesfamilienministerin Prien geht davon aus, dass die CDU bei ihrem Nein zur Leihmutterschaft bleibt. Jens Spahns Vaterschaft dank einer US-Leihmutter hat die Debatte entfacht. Offen zeigt sich Prien dagegen auf dem Portal The Pioneer dafür, etwa die Altersgrenze bei Adoptionen zu lockern.
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3: Wolkig geht's gerade weiter. Und vor allem bis etwa zur Mainlinie regnet's auch immer mal wieder. Später werden das eher einzelne Schauer. Dazu liegen die Temperaturen aktuell zwischen 15 und 8 Grad. Heute ziehen die dichten Wolken weiter nach Süden. Im Nordosten kann es vereinzelt auch mal ein Gewitter geben. Im Süden bleibt es meist trocken. Dazu werden es 20 bis 28 Grad.
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